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0: In Trier-Westfalen gibt's gerade 10 Grad.
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2: Ich bin David Riemer. Unionsfraktionschef Frei ist überzeugt, dass die Koalition bei den anstehenden Reformen gemeinsame Lösungen finden wird. Das gelte auch nach dem Rücktritt von Arbeitsministerin Baas, sagte er im Ersten. Sowohl Union als auch SPD wüssten, dass sie ihre selbst gesteckten Ziele noch nicht erreicht hätten. Die Ergebnisse müssten deutlich besser werden und im Alltag der Menschen spürbar sein, sagte Frei. Die Deutsche Bahn will mit mehr Verbindungen ins Ausland sowie einer weiteren Sprinterlinie punkten. Mit dem Fahrplanwechsel heute hat der Konzern dann täglich mehr als 320 Fahrten mit über 10.000 Zielen außerhalb Deutschlands im Angebot. Die Tickets sind ab morgen erhältlich.
3: Bahn zu fahren soll sparen, neben teurem Sprit auch Zeit. Dafür baut die Bahn vor allem nach Italien, Frankreich, Österreich und Dänemark ihre Verbindung aus. So geht's etwa direkt von München in nur 6,5 Stunden nach Mailand. Eine mit gut 5 Stunden besonders schnelle Sprinterstrecke richtet die Bahn innerhalb Deutschlands zwischen Hamburg und München ein. Andernorts stoppen Baustellen Bahnreisende dagegen aus. So verlängert sich die Fahrzeit zwischen Berlin und Hannover aufgrund von Umleitungen um 80 Minuten auf 3 Stunden. Tanja Wagner, Nachrichtenredaktion.
2: Der aus der Erfolgsserie Breaking Bad bekannte US-Schauspieler R.J. Mitty ist im Alter von nur 34 Jahren gestorben. Er sei gestern in Brownsville im US-Bundesstaat Texas tot aufgefunden worden. Das berichten mehrere US-Medien unter Berufung auf sein Management und örtliche Behörden. Zur Todesursache wurde nichts mitgeteilt. Mitty war mit der Bewegungsstörung Zerebralparese zur Welt gekommen. Zum Sport. Alexander Zverev wird erstmals die Nummer 1 der Tennis-Weltrangliste. Nach der Niederlage von Carlos Alcaraz in Shanghai steht fest, dass der 29-Jährige in den kommenden Wochen an die Spitze rückt.
4: Für Zverev ist es die Krönung einer Saison mit 2 Grand-Slam-Titeln bei den US Open und den French Open. Außerdem stand er im Wimbledon-Finale. Nach seiner schweren Knöchelverletzung von 2022 hat er sich damit bis ganz nach oben gearbeitet. Offen ist nur noch, wann er die Nummer 1 übernimmt. Frühestens könnte das am 2. November passieren, abhängig davon, wie weit Zverev bei den Turnieren in Shanghai und Wien kommt. Ursula Winkler, Nachrichtenredaktion.
2: Erster und letzter deutscher Tennis-Weltranglisten-Erster war Boris Becker.
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0: Rund um Rievenich startet die Nacht noch ziemlich grau und mit knapp 8 Grad eher frisch. Tagsüber bleibt's meist bedeckt, zwischendurch kommt nur mal leichter Nieselregen dazu und am Nachmittag sind immerhin bis zu 14 Grad drin. Morgen wird's dann deutlich milder und freundlicher mit viel Sonne und knapp 18 Grad.
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0: In Trier-Westfalen gibt's gerade 10 Grad.
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0: Rund um Riebenich startet die Nacht noch ziemlich grau und mit knapp 8 Grad eher frisch. Tagsüber bleibt's meist bedeckt, zwischendurch kommt nur mal leichter Nieselregen dazu und am Nachmittag sind immerhin bis zu 14 Grad drin. Morgen wird's dann deutlich milder und freundlicher mit viel Sonne und knapp 18 Grad.
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1: Waage.
2: Eine gute Gelegenheit tut sich auf. Doch Sie müssen auch bereit sein, Risiken einzugehen und aus Fehlern zu lernen.
1: Skorpion.
2: Das Leben ist ein aufregendes Abenteuer. Wagen Sie es, neue Herausforderungen anzunehmen.
1: Schütze.
2: Ihre Haustiere brauchen heute besonders viel Aufmerksamkeit. Gemeinsam Zeit zu verbringen, tut Ihnen beiden gut.
1: Steinbock.
2: Intensivieren Sie heute Ihre sportliche Aktivität, um an Ihrer körperlichen Verfassung zu arbeiten. Setzen Sie sich klare Ziele und bleiben Sie motiviert.
1: Wassermann.
2: Um noch mehr Freizeit zu haben, verbessern Sie Ihre Zeitmanagementfähigkeiten. So werden Sie effizienter und produktiver.
1: Fische.
2: Finden Sie Ruhe inmitten des Trubels. Suchen Sie nach Momenten der Stille, um Entspannung zu finden.
1: Widder.
2: Heute ist der Tag, um Dinge zu erledigen, die Sie schon lange aufgeschoben haben, damit Sie sich endlich auf neue Aufgaben konzentrieren können.
1: Stier.
2: Nehmen Sie sich heute Zeit für Entspannung und Selbstpflege, um Stress abzubauen und innere Ruhe zu finden.
1: Zwillinge.
2: Eine Chance, Ihre Führungsqualitäten zu zeigen und andere zu inspirieren, steht bevor. Seien Sie selbstbewusst, um Ihr Team zum Erfolg zu führen.
1: Krebs.
2: Seien Sie stolz auf Ihre Fortschritte, auch wenn Sie noch so klein sind. Nicht alles fliegt Ihnen heute zu.
1: Löwe.
2: Ihre finanzielle Situation wird heute von positiven Entwicklungen begleitet. Nutzen Sie die Gelegenheit, um Ihre Finanzen zu ordnen und neue Chancen zu ergreifen.
1: Jungfrau.
2: Künstlerische Inspiration liegt in der Luft. Besuchen Sie Kunstausstellungen oder hören Sie inspirierende Musik.
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0: In Trier-Pfalze gibt's gerade 10 Grad.
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2: Ich bin Diana Kramer. Der Rücktritt von Arbeitsministerin und SPD-Co-Chefin Bärbel Baas von ihren Ämtern löst Schockwellen im politischen Berlin aus. Die Unruhe in der schwarz-roten Koalition wird dadurch nicht gerade kleiner. Und bei der SPD geht die Suche nach einer Nachfolge für die Parteispitze gerade erst los.
3: Der Chef der Jusos Thürmer sieht in der geplanten Neuordnung der SPD-Spitze eine Chance für einen umfassenden Neustart der Partei. Die SPD brauche wieder einen Plan und Ideen für die Zukunft sowie glaubwürdige Köpfe, sagte er dem RND. Die gesamte Parteispitze soll auf einem Bundesparteitag zum Jahreswechsel neu gewählt werden. Ob Lars Klingbeil erneut als Parteichef kandidiert, ist noch offen, er klebe aber nicht an seinem Amt. Es gehe um die bestmögliche Aufstellung, sagte er am Abend. David Riemer, Nachrichtenredaktion.
2: Die Deutsche Bahn baut ihre internationalen Verbindungen ab Mitte Dezember weiter aus. Dann gibt es täglich mehr als 320 Fahrten ins europäische Ausland, 20 mehr als bisher. Neu ist auch eine besonders schnelle Verbindung zwischen Hamburg und München. Der Sprinter fährt dreimal täglich und braucht 5 Stunden 20. Die Preise im Fernverkehr bleiben unverändert. Tickets für den neuen Fahrplan sind ab morgen erhältlich. Spott und Beschimpfungen, kompromittierende Posts. Schon Kinder und Jugendliche haben unter solchen Attacken in sozialen Netzwerken zu leiden. Das Bündnis gegen Cybermobbing stellt in Berlin heute Ergebnisse zur aktuellen Entwicklung vor.
4: Ausschluss aus dem Klassenchat bei WhatsApp, KI-generierte Deepfakes bei TikTok oder der gehässige Kommentar auf der Gaming-Plattform. Cybermobbing gegen Kinder und Jugendliche hat sich zu einem Dauerproblem entwickelt, mit teilweise gravierenden Folgen für die Betroffenen. Angstreaktionen, Wut, psychischer Stress bis hin zu Suizidgedanken bestimmen oftmals das Leben der Opfer. Das Bündnis gegen Cybermobbing fordert deshalb schon länger mehr Aufklärung. Auch müssten Täter und Täterinnen deutlich stärker zur Verantwortung gezogen werden. Tanja Wagner, Nachrichtenredaktion.
2: Zum Sport. Alexander Zverev wird in den kommenden Wochen erstmals in seiner Karriere die Nummer 1 der Tenniswelt. Durch das vorzeitige Aus von Carlos Alcaraz beim ATP-Turnier in Shanghai wird Zverev, der in diesem Jahr die French Open und die US Open gewonnen hat, spätestens zum Saisonende auf Platz 1 der Weltrangliste stehen. Als einzigen Deutschen bei den Männern ist das bisher Boris Becker gelungen.
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5: Ich bin Leo Melchersmann. Bei einer Großkontrolle auf der A1 bei Salmrohr hat die Polizei unter anderem Betäubungsmittel im Kilobereich sichergestellt. Das meldet das Polizeipräsidium Trier. In der Nacht auf vergangenen Samstag kontrollierten die Einsatzkräfte rund 200 Fahrzeuge und 350 Personen. 6 Fahrer hatten keinen gültigen Führerschein. Bei 7 Fahrzeugen war die Betriebserlaubnis erloschen. Die Ermittlungen zu den sichergestellten Drogen laufen noch. Außerdem in unseren Regionalnachrichten mehr Feldmäuse in der Region Trier und Angriff auf dem Basilika-Vorplatz. Ausführliche Nachrichten aus der Region gibt's wieder um 9:30.
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0: Pflanzenheim startet grau und ziemlich frisch in den Morgen. Dazu liegen aktuell 11 Grad unter dichter Bewölkung. Im Tagesverlauf bleibt es meist bedeckt. Zwischendurch kann ein bisschen Nieselregen mitmischen. Und erst am Nachmittag sind höchstens 14 Grad drin. Morgen zeigt sich dann ein freundlicheres Bild mit mehr Sonne und bis zu 16 Grad.
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6: Noch haben wir keine besonderen Staus. Ich wünsche euch eine gute und sichere Fahrt.
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6: Geblitzt wird aktuell einmal auf der B49 von Igel kommend in Richtung Trier-Zeven. Da ist 50 erlaubt und auf der A64 Höhe Trier, hier ist 80, auch da steht ein Blitzer-Anhänger. Wenn ihr sonst was seht heute, dann gerne durchklingeln unter Trier 462 884 und Dönü.
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6: Guten Morgen und schönen Dienstag, liebe Trierer, um kurz nach 6. Ich bin Dori und wie immer starten wir gleich mit dem Blick in unseren Veranstaltungskalender in den neuen Tag und den gibt's nach 2 Songs. Also, wir hören uns.
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1: 1942 schrieb Thornton Wilder sein Theaterstück »Wir sind noch einmal davongekommen«. Hier muss sich die skurrile Familie Antrobus, begleitet von Haushaltshilfe und Haustier Dino, gegen Eiszeit und Sintflut behaupten. Es ist vor allem ihr unumstößlicher Optimismus und die Hoffnung auf bessere Zeiten, die auch heute noch Anklang finden. Die Aufführung beginnt um 19.30 Uhr im Wechselwerk, also dem neuen Tufa-Anbau. Tickets gibt's online beim Theater Trier. In den 1920er Jahren war Homosexualität in der Weimarer Republik immer noch strafbar. Doch trotz allem floriert das queere Leben gerade in Großstädten. Wie sah die Situation jedoch im konservativen Trier aus? Wie lebte es sich hier als queerer Mensch vor 100 Jahren? Genau darum geht's heute Abend im Vortrag von Vincent Maron des Schmitz e.V. Er lässt die Stimmen zu Wort kommen, die von der Geschichte lange vergessen wurden. Start ist im Simeonstift um 19 Uhr. Tickets gibt's bei Ticket Regional. Und wir bleiben noch 100 Jahre in der Vergangenheit. In diesem Ferienkurs können Jugendliche nämlich in das Leben ihrer Vorfahren eintauchen und rausfinden, wie Teenager in den goldenen 20ern so gelebt haben. Ab morgen befasst sich das Projekt 3 Tage lang mit Freizeitaktivitäten, Mode oder Architektur. Am Ende steht dann noch ein T-Shirt-Druck an mit der Cyanotypie-Methode. Start ist um 9.30 Uhr im Stadtmuseum. Tickets gibt's auch hier wieder bei Ticket Regional.
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0: In Trier-Pfalzel gibt's gerade 10 Grad.
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2: Mit Leo Melchersmann einen schönen Dienstag zusammen. Bei einer Großkontrolle auf der A1 bei Salmrohr hat die Polizei zahlreiche Verstöße festgestellt. Das teilt das Polizeipräsidium Trier mit. In der Nacht von Freitag auf Samstag kontrollierten die Einsatzkräfte rund 200 Fahrzeuge und 350 Personen. 6 Fahrer waren ohne gültigen Führerschein unterwegs. Bei 7 Fahrzeugen war die Betriebserlaubnis wegen technischer Veränderungen erloschen. Außerdem fanden die Beamten Betäubungsmittel im unteren einstelligen Kilobereich. Die Ermittlungen dazu dauern an. Bei einem Fahrer bestand zudem der Verdacht, unter Drogeneinfluss gefahren zu sein. In der Region Trier breiten sich Feldmäuse zunehmend aus. Das berichtet der SWR. Ein Experte des Dienstleistungszentrums Ländlicher Raum Eifel sieht darin möglicherweise den Beginn einer neuen Massenvermehrung. Seit Mai beobachtet er wieder mehr Mäuse, besonders auf Grünlandflächen, sowie auf Äckern in der Südeifel, im Wittlicher Land sowie im Saargau. Die trockenen und warmen Sommer begünstigen die Tiere. Sie können unter anderem Getreide und Raps schädigen. Zuletzt hatte es 2020 eine starke Mäusevermehrung gegeben. Auf dem Trierer Basilika-Vorplatz ist in der Nacht zum Samstag ein Mann geschlagen und getreten worden. Das berichtet der Volksfreund. Nach bisherigen Ermittlungen war zunächst ein Streitgespräch zwischen zwei Gruppen entstanden. Anschließend griffen zwei Unbekannte den Mann an und flüchteten Richtung Innenstadt. Das Opfer wurde leicht verletzt, lehnte eine ärztliche Behandlung aber ab. Die Polizei sucht Zeugen und bittet um Hinweise. Studierende der Hochschule Trier beschäftigen sich ab heute mit der Gestaltung der Stadtbücherei im Palais Walderdorf. Das teilt die Stadt mit. Im Rahmen einer Projektwoche wollen sie das Konzept der Bücherei kennenlernen und mit Besucherinnen und Besuchern ins Gespräch kommen. Dabei geht es vor allem um die Frage, wie man diese künftig stärker an der Mitgestaltung der Stadtbücherei motivieren kann. Und das Beste kommt zum Schluss. 13 ehrenamtliche Feuerwehrleute in Trier haben ihre 2-jährige Grundausbildung erfolgreich abgeschlossen. Das teilt die Stadt Trier mit. Die Einsatzkräfte aus mehreren freiwilligen Feuerwehren und der Einheit für Rettungshunde und Ortungstechnik absolvierten dazu den 2. Teil der sogenannten Truppmann-Ausbildung. Damit sind die Teilnehmerinnen und Teilnehmer jetzt vollständig ausgebildete Einsatzkräfte.
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0: Franzenheim startet grau und ziemlich frisch in den Morgen. Dazu liegen aktuell 11 Grad unter dichter Bewölkung. Im Tagesverlauf bleibt es meist bedeckt. Zwischendurch kann ein bisschen Nieselregen mitmischen. Und erst am Nachmittag sind höchstens 14 Grad drin. Morgen zeigt sich dann ein freundlicheres Bild mit mehr Sonne und bis zu 16 Grad.
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3: Noch haben wir keine besonderen Staus. Ich wünsche euch eine gute und sichere Fahrt.
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3: Geblitzt wird aktuell einmal auf der B49 von Igel kommend in Richtung Trier-Zeven. Da ist 50 erlaubt und auf der A64 Höhe Trier, hier ist 80, auch da steht ein Blitzer-Anhänger. Wenn ihr sonst was seht heute, dann gerne durchklingeln unter Trier 462 884 und der 0.
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0: Guten Morgen Trier und schönen Dienstag, ich bin Dori. Wir haben heute wieder eine Mischung aus Kultur, schaurig, schönen Geschichten und praktischen Alltagstipps für euch am Start. Los geht's um 7 Uhr mit einem Blick nach Saarburg-Beurich, wo der Förderverein St. Marien zu einer großen Musical-Gala lädt. Mit Welthits von König der Löwen bis Tanz der Vampire. Und das ist auch ein gutes Stichwort, denn passend dazu tauchen wir außerdem ab 8.30 Uhr in die Welt der Blutsauger ein. Unsere Praktikantin Chiara zeigt uns, woher der Vampir-Mythos eigentlich stammt und warum uns die Gestalten der Nacht bis heute so fesseln. Und für alle Hobbygärtnerinnen und Gärtner gibt's heute auch noch was. Ab 10 Uhr haben wir wertvolle Herbsttipps. Die Pflanzenwelt Bösen verrät, wie euer Garten ganz entspannt winterfest wird. Das alles und den besten Musikmix für die Region gibt's heute wieder bei Antenne Trier.
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0: In Aach gibt's gerade 11 Grad.
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2: Ich bin Diana Kramer. Einen Tag nach dem Rücktritt von Bärbel Baas wird Bundespräsident Frank-Walter Steinmeier heute Nachmittag den früheren rheinland-pfälzischen Ministerpräsidenten Alexander Schweizer zum neuen Arbeitsminister ernennen. Vorher soll Baas ihre Entlassungsurkunde erhalten. Sie hatte gestern nach einem Trauerfall in der Familie und öffentlichen Angriffen gegen sie ihren Rücktritt erklärt.
3: Schweizer steht vor großen Herausforderungen, vor allem bei der geplanten Rentenreform. Hier gibt es innerhalb der Koalition noch zahlreiche offene Fragen. Allerdings auch bei der Pflege, der Arbeitszeit und der Steuerpolitik sind sich Union und SPD uneinig. Gleichzeitig muss die SPD ihre gesamte Parteispitze neu aufstellen. Auch Kanzler Merz steht wegen seiner Autoritätsverluste und der Wahlniederlagen seiner Partei enorm unter Druck. David Riemer, Nachrichtenredaktion.
2: Die deutsche Wirtschaft wird laut Internationalem Währungsfonds im laufenden Jahr deutlich stärker zulegen als gedacht. 2026 dürfte das Wachstum mit 1,3% nun fast doppelt so stark ausfallen wie noch im Juli erwartet. Für das kommende Jahr rechnet der IWF nun mit einem Plus von 1,1%. Die Bundesregierung hatte in der vergangenen Woche genau die gleichen Prognosen veröffentlicht und den Optimismus mit der überraschend starken Widerstandsfähigkeit der deutschen Wirtschaft begründet. Papst Leo XIV. Soll heute im Laufe des späten Vormittags für eine Operation an der Lunge in die Gemelli-Klinik in Rom aufgenommen werden. Dort soll ihm ein Knoten in der Lunge entfernt werden.
4: Leo selbst gibt sich hier zuversichtlich, der Knoten sei im Frühstadium entdeckt worden und er wird auch kommenden Monat nach Südamerika reisen, sagte er. Doch ob das so klappt, wird sich wohl erst nach der OP zeigen, wenn seine Ärzte mehr über diesen Lungenknoten wissen. Stand jetzt wird Leo etwa eine Woche hier in der Klinik bleiben und überall auf der Welt beten Menschen für ihn, bangen. Ausgerechnet Leo, der bisher immer so fit und sportlich wirkte. Claudia Wächter, Rom.
2: Die Weinlese in Deutschland fällt in diesem Jahr wohl so niedrig aus wie zuletzt 2010. Das Deutsche Weininstitut geht in einer ersten Prognose davon aus, dass die Menge rund 20% unter dem 10-jährigen Durchschnitt liegt. Viele Trauben seien durch die Trockenheit im Sommer klein geblieben. Trotz der geringeren Menge werden aber Spitzenqualitäten beim Wein erwartet.
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5: Ich bin Leo Melchersmann. In der Region Trier breiten sich Feldmäuse zunehmend aus. Das berichtet der SWR. Ein Experte des Dienstleistungszentrums Ländlicher Raum Eifel sieht darin möglicherweise den Beginn einer neuen Massenvermehrung. Seit Mai beobachtet er wieder Mäuse, besonders auf Grünlandflächen sowie auf Äckern in der Südeifel, im Wittlicher Tal und im Saargau. Die trockenen und warmen Sommer begünstigen die Tiere. Sie können unter anderem Getreide und Raps schädigen. Zuletzt hatte es 2020 eine starke Mäusevermehrung gegeben. Außerdem in unseren Regionalnachrichten: Studierende der Hochschule Trier sammeln Ideen für die Stadtbücherei und 13 Feuerwehrleute schließen Grundausbildung ab. Ausführliche Nachrichten aus der Region gibt's wieder um 13:30.
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0: Über Trier-Biewer liegt am frühen Morgen noch dichte Wolkendecke bei frischen 11 Grad. Tagsüber bleibt es meist bedeckt und trocken, nur am späten Nachmittag kann kurz etwas Nieselregen dabei sein. Die Temperaturen steigen heute auf knapp 14 Grad, morgen wird's dann deutlich milder mit bis zu 17 Grad.
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6: In Trier selbst ist noch nicht wirklich was los, plant aber schon mal ein paar Minuten drauf, wenn ihr auf der B419 von Temmels Richtung Wellen unterwegs seid.
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6: Geblitzt wird aktuell einmal auf der B49 von Igel kommend in Richtung Trier-Zeven. Da ist 50 erlaubt und auf der A64 Höhe Trier, hier ist 80, auch da steht ein Blitzer-Anhänger. Wenn ihr sonst was seht heute, dann gerne durchklingeln unter Trier 462 884 und der 0.
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6: Große Stimmen, berühmte Melodien und familienfreundliche Preise. Der Förderverein St. Marienbeurich bringt am 7. November eine Musical-Gala nach Saarburg. Welcher bunte Mix euch da erwartet, verrate ich euch nach zwei Songs. Ich bin Dori, bleibt gern dabei.
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0: Fans von König der Löwen, Phantom der Oper und Tanz der Vampire aufgepasst. Der Saarburger Pfarrsaal verwandelt sich am 7. November in eine Bühne für die größten Musicals aller Zeiten. Veranstaltet wird die Musical-Gala vom Förderverein St. Marienbeurich. Daniel Hopper und Janina Jungblut aus dem Orga-Team verraten uns ein bisschen mehr zu der Idee, die eigentlich schon vor einigen Jahren entstanden ist.
1: Die Musical Gala ist eigentlich ein Zusammenschluss von verschiedenen Musikern und damit hat verschiedene Musicals oder verschiedene Auszüge aus Musicals zu präsentieren. Das war so der Plan.
2: Genau, und vor ein paar Jahren haben wir schon ganz begeistert angefangen, in so einer kleinen Garage oder Probekeller zu proben und haben uns ein schönes Repertoire drauf geschafft, waren total begeistert, hatten ganz viel Spaß, aber hatten einfach noch keine Auftritte. Insofern sind wir jetzt froh, dass wir das, was wir vor 2 Jahren oder so angefangen haben, jetzt dann auch mal langsam auf die Bühne bringen können.
1: Ja.
0: 4 Solisten, ein Chor und eine Liveband werden den Abend gestalten.
2: Man muss sich das vorstellen, das ist jetzt nicht so eine Musical-Show mit Requisiten und mit Kostümen. Wir werden auch schöne Kleider anhaben und die vielleicht auch mal wechseln, passend zum Stück. Es ist aber alles eher konzertant gestaltet. Der Chor wird die ganze Zeit mit uns auf der Bühne sein und wir werden dann so ein bisschen was über die Stücke erzählen, natürlich auch schauspielen ein bisschen. Genau, aber generell ist es eher so konzertanter Natur.
1: Genau, es geht, glaube ich, da eher um die Musik und weniger um das Schauspiel.
0: Die Welt der Musicals ist ja mittlerweile riesig. Von Klassikern wie Mamma Mia bis hin zu modernen Stücken wie denen aus La La Land und Co. Was begeistert euch denn persönlich an dieser Musik?
1: Ja, so Musical-Musik ist im Vergleich zu der Musik, die ich sonst mache, ne, viel Covermusik, eine anspruchsvollere Musik. Man muss mehr auf das Timing achten, das Zusammenspiel ist nochmal intensiver. Und es geht irgendwie jetzt aus Schlagzeugerperspektive gesprochen, mir zum Beispiel eher darum, dass jeder Ton zählt.
2: Und ich finde auch so schön am Musical, eigentlich kennt jeder irgendwelche Musical-Melodien, ob es jetzt Cats ist oder Mamma Mia oder irgendwelche Disney-Filme, die sind ja auch voll von Musical-Musik eigentlich. Und als Sängerin ist es auch total schön, mal so eine andere Rolle schlüpfen zu dürfen, also so zu sein, wie man im Alltag vielleicht gar nicht ist.
0: Die Location ist für einen solchen Abend ja eher ungewöhnlich, ne? Keine typische Theaterstätte. Trotzdem bietet der Pfarrsaal aber die notwendigen Rahmenbedingungen und sogar noch etwas.
2: So eine intime kleine Location, die hat auch wirklich was, weil da geht es um die Leute, dass man mit den Menschen connected, die zugucken. Es geht um die Musik und wir als Musiker, wir haben gar keine Requisiten, keine große Bühne, nichts, was ablenkt von dem, was wir machen. Und da bin ich ehrlich gesagt manchmal auch ein bisschen aufgeregter als in so einer großen Halle.
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1: So, also, wir haben momentan eine gute 7 Minuten Stau auf der B419 von Temmes Richtung Wellen. Im Trier Stadtgebiet ist dagegen noch nicht wirklich was los. Hier haben wir nur ein bisschen Stop and Go in der Ascoli-Piceno-Straße stadteinwärts. Generell denkt aber dran, rund um die Bonner Straße wegen der Sperrung kann es immer mal wieder zu kleinen Staus kommen. Ich wünsche euch eine gute und sichere Fahrt.
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0: In Aach gibt's gerade 11 Grad.
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2: Mit Leo Melchersmann einen schönen Dienstag zusammen. Bei einer Großkontrolle auf der A1 bei Salmrohr hat die Polizei zahlreiche Verstöße festgestellt. Das teilt das Polizeipräsidium Trier mit. In der Nacht von Freitag auf Samstag kontrollierten die Einsatzkräfte rund 200 Fahrzeuge und 350 Personen. 6 Fahrer waren ohne gültigen Führerschein unterwegs. Bei 7 Fahrzeugen war die Betriebserlaubnis wegen technischer Veränderungen erloschen. Außerdem fanden die Beamten Betäubungsmittel im unteren einstelligen Kilobereich. Die Ermittlungen dazu dauern an. Bei einem Fahrer bestand zudem der Verdacht, unter Drogeneinfluss gefahren zu sein. In der Region Trier breiten sich Feldmäuse zunehmend aus. Das berichtet der SWR. Ein Experte des Dienstleistungszentrums Ländlicher Raum Eifel sieht darin möglicherweise den Beginn einer neuen Massenvermehrung. Seit Mai beobachtet er wieder mehr Mäuse, besonders auf Grünlandflächen, sowie auf Äckern in der Südeifel, im Wittlicher Land sowie im Saargau. Die trockenen und warmen Sommer begünstigen die Tiere. Sie können unter anderem Getreide und Raps schädigen. Zuletzt hatte es 2020 eine starke Mäusevermehrung gegeben. Auf dem Trierer Basilika-Vorplatz ist in der Nacht zum Samstag ein Mann geschlagen und getreten worden. Das berichtet der Volksfreund. Nach bisherigen Ermittlungen war zunächst ein Streitgespräch zwischen zwei Gruppen entstanden. Anschließend griffen zwei Unbekannte den Mann an und flüchteten Richtung Innenstadt. Das Opfer wurde leicht verletzt, lehnte eine ärztliche Behandlung aber ab. Die Polizei sucht Zeugen und bittet um Hinweise. Studierende der Hochschule Trier beschäftigen sich ab heute mit der Gestaltung der Stadtbücherei im Palais Walderdorf. Das teilt die Stadt mit. Im Rahmen einer Projektwoche wollen sie das Konzept der Bücherei kennenlernen und mit Besucherinnen und Besuchern ins Gespräch kommen. Dabei geht es vor allem um die Frage, wie man diese künftig stärker an der Mitgestaltung der Stadtbücherei motivieren kann. Und das Beste kommt zum Schluss. 13 ehrenamtliche Feuerwehrleute in Trier haben ihre 2-jährige Grundausbildung erfolgreich abgeschlossen. Das teilt die Stadt Trier mit. Die Einsatzkräfte aus mehreren freiwilligen Feuerwehren und der Einheit für Rettungshunde und Ortungstechnik absolvierten dazu den 2. Teil der sogenannten Truppmann-Ausbildung. Damit sind die Teilnehmerinnen und Teilnehmer jetzt vollständig ausgebildete Einsatzkräfte.
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0: Über Trier-Biewer liegt am frühen Morgen noch dichte Wolkendecke bei frischen 11 Grad. Tagsüber bleibt es meist bedeckt und trocken. Nur am späten Nachmittag kann kurz etwas Nieselregen dabei sein. Die Temperaturen steigen heute auf knapp 14 Grad. Morgen wird's dann deutlich milder mit bis zu 17 Grad.
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3: Aktuell haben wir so ein bisschen Stop and Go auf der A602 und zur Mainer Straße stadteinwärts. Und sonst sieht aber Trier noch recht frei aus. Wo ihr auch ein bisschen länger braucht, ist aktuell schon auf der A1. Und zwar Höhe Schweich in Fahrtrichtung Longich und A602. Und dann haben wir noch ein kleines bisschen Stop and Go auf der B419 Temmels Richtung Wellen. Da sind so 2-3 Minuten. Gute Fahrt euch!
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3: Geblitzt wird nach wie vor aus den Anhängern raus auf der A64 Höhe Trier, hier ist 80 und auf der B49 in Fahrtrichtung Trier City, da ist 50 erlaubt. Wenn ihr sonst noch was seht, dann gerne bei uns melden.
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1: In Trier selbst haben wir aktuell nur kleine Staustellen. So ein bisschen Stop and Go müsst ihr einplanen auf der zu meiner Straße, beziehungsweise schon auf der A602 in Richtung City. Dann am Kran- und Katharinenufer in Richtung Innenstadt und so um die 5 Minuten hängt es dann noch auf der A1 Höhe Longich in Fahrtrichtung Schweich, beziehungsweise A602 Richtung Trier. Dann haben wir noch ein bisschen Stop and Go auf der B419. Hier braucht ihr von Temmes Richtung Wellen so um die 4 Minuten länger und das war's dann auch. Gute und sichere Fahrt wünsche ich euch.
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0: In Kordel gibt's gerade 10 Grad.
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2: Ich bin Diana Kramer. Der Rücktritt von Arbeitsministerin und SPD-Co-Chefin Bärbel Baas hat Schockwellen im politischen Berlin ausgelöst. Die Unruhe in der schwarz-roten Koalition wird dadurch nicht gerade kleiner. Und bei der SPD geht die Suche nach einer Nachfolge für die Parteispitze gerade erst los.
3: Der Chef der Jusos Thürmer sieht in der geplanten Neuordnung der SPD-Spitze eine Chance für einen umfassenden Neustart der Partei. Die SPD brauche wieder einen Plan und Ideen für die Zukunft sowie glaubwürdige Köpfe, sagte er dem RND. Die gesamte Parteispitze soll auf einem Bundesparteitag zum Jahreswechsel neu gewählt werden. Ob Lars Klingbeil erneut als Parteichef kandidiert, ist noch offen, er klebe aber nicht an seinem Amt. Es gehe um die bestmögliche Aufstellung, sagte er am Abend. David Riemer, Nachrichtenredaktion.
2: Die Deutsche Bahn will mit mehr Verbindungen ins Ausland und einer weiteren Sprinterlinie punkten. Mit dem Fahrplanwechsel im Dezember soll das Angebot deutlich ausgebaut werden. Die Tickets gibt es ab morgen zu kaufen.
4: Bahn zu fahren soll sparen, neben teurem Sprit auch Zeit. Dafür baut die Bahn vor allem nach Italien, Frankreich, Österreich und Dänemark ihre Verbindung aus. So geht's etwa direkt von München in nur 6,5 Stunden nach Mailand. Eine mit gut 5 Stunden besonders schnelle Sprinterstrecke richtet die Bahn innerhalb Deutschlands zwischen Hamburg und München ein. Andernorts stoppen Baustellen Bahnreisende dagegen aus. So verlängert sich die Fahrzeit zwischen Berlin und Hannover aufgrund von Umleitungen um 80 Minuten auf 3 Stunden. Tanja Wagner, Nachrichtenredaktion.
2: Bundesdigitalminister Carsten Wildberger will KI-Umsätze besteuern. Mit dem Geld soll der Umbau des Arbeitsmarkts finanziert werden. Den extrem hohen Umsatz mit dieser Technologie müssen wir besteuern, sagte Wildberger dem Tagesspiegel. Microsoft-Gründer Bill Gates fordert das schon länger. Er will so den Anreiz verringern, Menschen durch Maschinen zu ersetzen. Auch Wildberger rechnet damit, dass KI die Arbeitswelt grundlegend verändern wird. Gute Nachrichten für die deutsche Wirtschaft. Laut IWF dürfte das Wachstum in diesem Jahr bei 1,3% liegen, fast doppelt so viel wie im Juli erwartet. Für kommendes Jahr rechnen die Ökonomen wie auch die Bundesregierung mit 1,1% Wachstum. Für die Weltwirtschaft erwartet der IWF 3,1% Wachstum, ebenfalls mehr als bisher erwartet.
1: Und jetzt noch mehr Informationen aus unserer Region.
5: Ich bin Leo Melchersmann. Bei einer Großkontrolle auf der A1 bei Salmrohr hat die Polizei unter anderem Betäubungsmittel im Kilobereich sichergestellt. Das meldet das Polizeipräsidium Trier. In der Nacht auf vergangenen Samstag kontrollierten die Einsatzkräfte rund 200 Fahrzeuge und 350 Personen. 6 Fahrer hatten keinen gültigen Führerschein. Bei 7 Fahrzeugen war die Betriebserlaubnis erloschen. Die Ermittlungen zu den sichergestellten Drogen laufen noch. Außerdem in unseren Regionalnachrichten: mehr Feldmäuse in der Region Trier und Angriff auf dem Basilika-Vorplatz. Ausführliche Nachrichten aus der Region gibt's wieder um 9:30.
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0: In Mering hängt der Morgen noch ziemlich grau und frisch bei 11 Grad, dazu bleibt es erstmal bedeckt. Im Laufe des Tages kommt kaum Schwung rein, nur ein bisschen Nieselregen mischt sich zwischendurch unter die Wolken. Heute liegen wir bei 15 Grad und morgen wird's bei mehr Sonne etwas milder mit bis zu 17 Grad.
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6: Mittlerweile haben wir ein bisschen Stau rund um die Kaiser-Wilhelm-Brücke. Kran- und Katharinenufer in beiden Richtungen aktuell 5 bis 6 Minuten. Auf der Brücke selbst kommen nochmal 2 drauf. Dann haben wir die Aachener Straße Richtung Martinafeld nochmal mit 4 Minuten und ein bisschen Stop-and-Go auf der A602 Richtung Trier-Verteilerkreis. Dazu kommt noch die A1 Höhe Schweich, da stockt es mittlerweile auf 8 Minuten. Und auf der B419 Temmels Richtung Wellen haben wir 3 Minuten Wartezeit. Ich wünsche allen unterwegs eine gute und sichere Fahrt.
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6: Geblitzt wird nach wie vor aus den Anhängern raus auf der A64 Höhe Trier, hier ist 80, und auf der B49 in Fahrtrichtung Trier City, da ist 50 erlaubt. Wenn ihr sonst noch was seht, dann gerne bei uns melden.
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6: Kurz nach 8, ich bin Dori. Schön, dass ihr heute Morgen wieder am Start seid. Die Stunde starten wir jetzt mit Michael Patrick Kelly und Wonders und davor noch Madonna mit Like a Prayer.
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0: In Kordel gibt's gerade 10 Grad.
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2: Mit Leo Melchersmann einen schönen Dienstag zusammen. Bei einer Großkontrolle auf der A1 bei Salmrohr hat die Polizei zahlreiche Verstöße festgestellt. Das teilt das Polizeipräsidium Trier mit. In der Nacht von Freitag auf Samstag kontrollierten die Einsatzkräfte rund 200 Fahrzeuge und 350 Personen. 6 Fahrer waren ohne gültigen Führerschein unterwegs. Bei 7 Fahrzeugen war die Betriebserlaubnis wegen technischer Veränderungen erloschen. Außerdem fanden die Beamten Betäubungsmittel im unteren einstelligen Kilobereich. Die Ermittlungen dazu dauern an. Bei einem Fahrer bestand zudem der Verdacht, unter Drogeneinfluss gefahren zu sein. In der Region Trier breiten sich Feldmäuse zunehmend aus. Das berichtet der SWR. Ein Experte des Dienstleistungszentrums Ländlicher Raum Eifel sieht darin möglicherweise den Beginn einer neuen Massenvermehrung. Seit Mai beobachtet er wieder mehr Mäuse, besonders auf Grünlandflächen, sowie auf Äckern in der Südeifel, im Wittlicher Land sowie im Saargau. Die trockenen und warmen Sommer begünstigen die Tiere. Sie können unter anderem Getreide und Raps schädigen. Zuletzt hatte es 2020 eine starke Mäusevermehrung gegeben. Auf dem Trierer Basilika-Vorplatz ist in der Nacht zum Samstag ein Mann geschlagen und getreten worden. Das berichtet der Volksfreund. Nach bisherigen Ermittlungen war zunächst ein Streitgespräch zwischen zwei Gruppen entstanden. Anschließend griffen zwei Unbekannte den Mann an und flüchteten Richtung Innenstadt. Das Opfer wurde leicht verletzt, lehnte eine ärztliche Behandlung aber ab. Die Polizei sucht Zeugen und bittet um Hinweise. Studierende der Hochschule Trier beschäftigen sich ab heute mit der Gestaltung der Stadtbücherei im Palais Walderdorf. Das teilt die Stadt mit. Im Rahmen einer Projektwoche wollen sie das Konzept der Bücherei kennenlernen und mit Besucherinnen und Besuchern ins Gespräch kommen. Dabei geht es vor allem um die Frage, wie man diese künftig stärker an der Mitgestaltung der Stadtbücherei motivieren kann. Und das Beste kommt zum Schluss. 13 ehrenamtliche Feuerwehrleute in Trier haben ihre 2-jährige Grundausbildung erfolgreich abgeschlossen. Das teilt die Stadt Trier mit. Die Einsatzkräfte aus mehreren freiwilligen Feuerwehren und der Einheit für Rettungshunde und Ortungstechnik absolvierten dazu den 2. Teil der sogenannten Truppmann-Ausbildung. Damit sind die Teilnehmerinnen und Teilnehmer jetzt vollständig ausgebildete Einsatzkräfte.
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0: In Mering hängt der Morgen noch ziemlich grau und frisch, bei 11 Grad, dazu bleibt es erstmal bedeckt. Im Laufe des Tages kommt kaum Schwung rein, nur ein bisschen Nieselregen mischt sich zwischendurch unter die Wolken. Heute liegen wir bei 15 Grad und morgen wird's bei mehr Sonne etwas milder, mit bis zu 17 Grad.
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3: Ein bisschen Stop and Go von maximal 5 Minuten haben wir noch auf der A1 Höhe Schweich und dann in Trier am Kranufer Richtung Römerbrücke. Sonst sieht alles wieder frei aus. Gute Fahrt euch!
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3: Aus dem Anhänger geblitzt wird immer noch auf der A64 Höhe Trier, hier ist 80 und auf der B49 von Igel kommt Richtung Trier Rhein, hier ist 50. Dann haben wir noch einen mobilen Blitzer, einmal auf der A64 kurz vorm Grenzübergang Sauertalbrücke Höhe Langsow, hier ist 100 und in der St. Anna Straße in Trier-Olewig, hier ist 30 erlaubt.
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0: Vampire gehören zu Halloween wie Geister, Kürbisse und Süßigkeiten. Und auch Trier ist Mitte Oktober schon richtig in Gruselstimmung. Mit Dracula lief eine schaurig schöne Schauergeschichte in der Tufa und auch die Trierer Autorin Sandra Baumgärtner schreibt seit Jahren Bücher über die charismatischen Blutsauger. Aber wo kommen die Vampire eigentlich her? Dieser Frage hat sich unsere Redaktionspraktikantin Chiara gestellt.
1: Der Mythos vom Verstorbenen, der aus dem Grab wieder aufersteht und die Lebenden heimsucht, ist in vielen Kulturen weit verbreitet. Das, was wir heute als Vampir kennen, geht aber auf südosteuropäische Folklore zurück. Diese Mythen stammen aus dem heutigen Kroatien, Serbien, Bulgarien oder Rumänien und sind im 18. Jahrhundert bekannt geworden, weil da zahllose Dörfer von Vampiren heimgesucht worden seien. Von dort aus hat sich der Mythos verbreitet und es wurden dann über 100 Jahre lang Gedichte und Geschichten über die Blutsauger geschrieben. Ein Vertreter ist zum Beispiel Vane der Vampir aus dem gleichnamigen Groschenroman oder auf Englisch Penny Dreadful. Dann gibt es auch noch Camilla, eine weibliche Vampirin, deren Geschichte schon 1872 erschienen ist. Aber der berühmteste Vampir heißt eindeutig Dracula.
0: Graf Dracula kennt ja nun wirklich jeder. Was hat ihn denn so besonders gemacht?
1: Der Autor Bram Stoker hat mit Dracula vor allem den Zeitgeist getroffen. Gerade im viktorianischen England waren Tuberkulose und Syphilis ein Riesenproblem und der böse Graf als Überträger der Krankheit Vampirismus hat da gut reingepasst. Stoker hat außerdem den Vampirlegenden und der Gothic Novel neuen Schwung verpasst. Von ihm kommt zum Beispiel, dass Vampire ihre Gestalt wandeln oder sich nicht in Spiegeln sehen können. Und am Ende wird er natürlich mit Hilfe des christlichen Glaubens besiegt.
0: 1897 ist der Roman Dracula zum allerersten Mal erschienen und seitdem hat sich einiges getan. Stichwort Twilight, Vampire Diaries und Co. Und darüber sprechen wir gleich noch. Jetzt ist aber erstmal Zeit für ein bisschen Musik, also bleibt gerne dabei.
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1: In Wasserliesch gibt's grad 11 Grad.
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3: Ich bin Diana Kramer. Einen Tag nach dem Rücktritt von Bärbel Baas wird Bundespräsident Frank-Walter Steinmeier heute Nachmittag den früheren rheinland-pfälzischen Ministerpräsidenten Alexander Schweizer zum neuen Arbeitsminister ernennen. Vorher soll Baas ihre Entlassungsurkunde erhalten. Sie hatte gestern nach einem Trauerfall in der Familie und öffentlichen Angriffen gegen sie ihren Rücktritt erklärt.
4: Schweizer steht vor großen Herausforderungen, vor allem bei der geplanten Rentenreform. Hier gibt es innerhalb der Koalition noch zahlreiche offene Fragen. Allerdings auch bei der Pflege, der Arbeitszeit und der Steuerpolitik sind sich Union und SPD uneinig. Auch Kanzler Merz steht wegen seiner Autoritätsverluste und der Wahlniederlagen seiner Partei enorm unter Druck. David Riemer, Nachrichtenredaktion.
3: Bundesdigitalminister Carsten Wildberger spricht sich dafür aus, die Umsätze mit künstlicher Intelligenz in Deutschland zu besteuern. Mit dem Geld sollte aus seiner Sicht der Umbau des Arbeitsmarktes bezahlt werden, das sagte Wildberger dem Tagesspiegel.
5: KI und Roboter werden die Menschen in vielen Jobs wohl ersetzen. Damit das nicht reihenweise passiert, fordert auch Microsoft-Gründer Bill Gates, die Technologie zu besteuern. Digitalminister Wildberger rechnet zwar langfristig mit mehr Beschäftigung durch KI, aber in anderen Jobs als heute. Deshalb will er die Steuern aus den extrem hohen KI-Umsätzen zum Beispiel für die Finanzierung von Umschulungen nutzen, etwa im Handwerk oder in der Pflege. Und Wildberger sagt klar, wenn hierzulande Wachstum und Wertschöpfung entstehen, müssen hierzulande auch Steuern gezahlt werden. Katrin Müller, Nachrichtenredaktion.
3: Papst Leo XIV. Kommt heute Vormittag für eine Lungenoperation in die Gemelli-Klinik in Rom. Dem 71-Jährigen soll ein Knoten in der Lunge entfernt werden, der bei Routineuntersuchungen in einem sehr frühen Stadium entdeckt wurde. Das hatte Leo selbst am Sonntag nach dem Angelusgebet bekannt gegeben. Alle päpstlichen Audienzen bis einschließlich 20. Oktober sind wegen des Eingriffs abgesagt. Der Krankenhausaufenthalt soll voraussichtlich eine Woche dauern. Die Weinlese in Deutschland fällt in diesem Jahr so niedrig aus wie zuletzt 2010. Das Deutsche Weininstitut geht davon aus, dass die Menge rund 20% unter dem 10-Jahres-Durchschnitt liegt. Viele Trauben seien durch die Trockenheit im Sommer klein geblieben. Trotz der geringeren Menge werden aber Spitzenqualitäten beim deutschen Wein erwartet.
2: Und jetzt noch mehr Informationen aus unserer Region.
6: Ich bin Leo Melchersmann. In der Region Trier breiten sich Feldmäuse zunehmend aus. Das berichtet der SWR. Ein Experte des Dienstleistungszentrums Ländlicher Raum Eifel sieht darin möglicherweise den Beginn einer neuen Massenvermehrung. Seit Mai beobachtet er wieder Mäuse, besonders auf Grünlandflächen sowie auf Äckern in der Südeifel, im Wittlicher Tal und im Saargau. Die trockenen und warmen Sommer begünstigen die Tiere. Sie können unter anderem Getreide und Raps schädigen. Zuletzt hatte es 2020 eine starke Mäusevermehrung gegeben. Außerdem in unseren Regionalnachrichten: Studierende der Hochschule Trier sammeln Ideen für die Stadtbücherei und 13 Feuerwehrleute schließen Grundausbildung ab. Ausführliche Nachrichten aus der Region gibt's wieder um 13:30.
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1: In Oberbillig startet der Morgen noch ziemlich grau bei 12 Grad und im Verlauf mischt sich immer wieder leichter Nieselregen dazu. Heute bleibt es meist bedeckt und kommt nur auf 14 Grad, ehe morgen etwas freundlichere 16 bis 17 Grad drin sind. Tagsüber also eher zäh mit nur kurzen, helleren Momenten.
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7: Größere Staus liegen mir mittlerweile keine mehr vor. Denk nur an die Sperrung der Bonner Straße. Rundherum gibt's immer mal wieder ein bisschen Stop and Go.
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7: Geblitzt wird immer noch auf der A64 Höhe Trier. Hier ist 80 erlaubt. Und einen zweiten Anhänger haben wir auf der B49 von Igel kommend in Richtung Trier-Zeven. Dann wird mobil geblitzt in der St. Anna-Straße in Olewig. Hier ist 30. Dann noch auf der A64 Höhe Grenzübergang Sauertalbrücke offenbar in beiden Richtungen. Hier ist 100. Und eine Abstandsmessung haben wir auch noch auf der A602 oben auf der Brücke bei Kenn.
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7: Vom gefürchteten Monster zum tragischen Helden. Vampire haben im Laufe der Geschichte eine gewaltige Verwandlung durchgemacht, wortwörtlich. Warum uns Figuren wie die glitzernden Helden aus Twilight und Co. so sehr faszinieren und was hinter dem Mythos steckt, das hören wir gleich im zweiten Teil unserer Schauerreihe. Ich bin Dori, ich wünsche euch einen schönen Dienstag.
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0: Trier ist im Gruselmodus und das nicht erst seit Beginn des Oktobers. Schon seit einigen Wochen steht der wohl bekannteste Vampir der Welt auf der Bühne der Tufa, Graf Dracula. Eine mythologische Gestalt, die im 18. Jahrhundert im heutigen Kroatien, Serbien, Bulgarien oder Rumänien ihr Unwesen geschrieben haben soll. Später wurden daraus unzählige Gedichte und Geschichten. Unsere Redaktionspraktikantin Chiara ist großer Literaturfan. Wie haben sich denn die Blutsauger seit den Anfängen verändert?
1: Vane, Camilla und Dracula waren allesamt die Bösen, also Mörder und Verführer. Aber seit den 1950er Jahren sind Vampire oft zu tragischen Helden geworden, mit denen wir sympathisieren können. Zum Beispiel in den Vampire Chronicles von Anne Rice oder natürlich dem Comichelden Blade. Und eine der berühmtesten Vampirgeschichten ist ohne Frage die Twilight-Saga von Stephenie Meyer geworden.
0: Und warum sind es jetzt ausgerechnet die Vampire, die wir so faszinierend finden?
1: Da ist auf jeden Fall ein gewisser Fantasieaspekt, also übernatürliche Kräfte und etwas Schauerliches wie das Schlafen in Särgen. Aber Vampire sind auch oft Außenseiter, weil sie anders sind, obwohl sie selber gar keinen Einfluss darauf haben. Und ganz nach dem Motto, ist der Ruf erst ruiniert, lebt es sich ganz ungeniert, können Vampire sich dann oft frei entfalten. Sie vermischen Andersartigkeit, Gegenkultur, Erotik und den Mythos vom Übernatürlichen.
0: Stimmt, und dass das funktioniert, sieht man ja an den zahllosen Vampirbüchern, Filmen und Serien, die mittlerweile so auf dem Markt erschienen sind. Welcher ist denn euer Favorit, liebe Trierer? Seid ihr die klassischen Dracula-Fans oder dürfen es auch mal die glitzernden Kitsch-Vampire aus Twilight sein? Lasst es uns doch gerne wissen per WhatsApp an Trier 462 88 4 und die 0. Ich bin gespannt.
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0: In Wasserliesch gibt's gerade 11 Grad.
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2: Mit Leo Melchersmann einen schönen Dienstag zusammen. Bei einer Großkontrolle auf der A1 bei Salmrohr hat die Polizei zahlreiche Verstöße festgestellt. Das teilt das Polizeipräsidium Trier mit. In der Nacht von Freitag auf Samstag kontrollierten die Einsatzkräfte rund 200 Fahrzeuge und 350 Personen. 6 Fahrer waren ohne gültigen Führerschein unterwegs. Bei 7 Fahrzeugen war die Betriebserlaubnis wegen technischer Veränderungen erloschen. Außerdem fanden die Beamten Betäubungsmittel im unteren einstelligen Kilobereich. Die Ermittlungen dazu dauern an. Bei einem Fahrer bestand zudem der Verdacht, unter Drogeneinfluss gefahren zu sein. In der Region Trier breiten sich Feldmäuse zunehmend aus. Das berichtet der SWR. Ein Experte des Dienstleistungszentrums Ländlicher Raum Eifel sieht darin möglicherweise den Beginn einer neuen Massenvermehrung. Seit Mai beobachtet er wieder mehr Mäuse, besonders auf Grünlandflächen, sowie auf Äckern in der Südeifel, im Wittlicher Land sowie im Saargau. Die trockenen und warmen Sommer begünstigen die Tiere. Sie können unter anderem Getreide und Raps schädigen. Zuletzt hatte es 2020 eine starke Mäusevermehrung gegeben. Auf dem Trierer Basilika-Vorplatz ist in der Nacht zum Samstag ein Mann geschlagen und getreten worden. Das berichtet der Volksfreund. Nach bisherigen Ermittlungen war zunächst ein Streitgespräch zwischen zwei Gruppen entstanden. Anschließend griffen zwei Unbekannte den Mann an und flüchteten Richtung Innenstadt. Das Opfer wurde leicht verletzt, lehnte eine ärztliche Behandlung aber ab. Die Polizei sucht Zeugen und bittet um Hinweise. Studierende der Hochschule Trier beschäftigen sich ab heute mit der Gestaltung der Stadtbücherei im Palais Walderdorf. Das teilt die Stadt mit. Im Rahmen einer Projektwoche wollen sie das Konzept der Bücherei kennenlernen und mit Besucherinnen und Besuchern ins Gespräch kommen. Dabei geht es vor allem um die Frage, wie man diese künftig stärker an der Mitgestaltung der Stadtbücherei motivieren kann. Und das Beste kommt zum Schluss. 13 ehrenamtliche Feuerwehrleute in Trier haben ihre 2-jährige Grundausbildung erfolgreich abgeschlossen. Das teilt die Stadt Trier mit. Die Einsatzkräfte aus mehreren freiwilligen Feuerwehren und der Einheit für Rettungshunde und Ortungstechnik absolvierten dazu den 2. Teil der sogenannten Truppmann-Ausbildung. Damit sind die Teilnehmerinnen und Teilnehmer jetzt vollständig ausgebildete Einsatzkräfte.
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0: In Oberbillig startet der Morgen noch ziemlich grau bei 12 Grad und im Verlauf mischt sich immer wieder leichter Nieselregen dazu. Heute bleibt es meist bedeckt und kommt nur auf 14 Grad, ehe morgen etwas freundlichere 16 bis 17 Grad drin sind. Tagsüber also eher zäh mit nur kurzen, helleren Momenten.
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3: Größere Staus liegen mir mittlerweile keine mehr vor. Denkt nur an die Sperrung der Bonner Straße. Rundherum gibt's immer mal wieder ein bisschen Stop and Go.
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3: Geblitzt wird immer noch auf der A64 Höhe Trier. Hier ist 80 erlaubt. Und einen zweiten Anhänger haben wir auf der B49 von Igel kommend in Richtung Trier-Zeven. Dann wird mobil geblitzt in der St. Anna Straße in Olewig. Hier ist 30. Dann noch auf der A64 Höhe Grenzübergang Sauertalbrücke offenbar in beiden Richtungen. Hier ist 100. Und eine Abstandsmessung haben wir auch noch auf der A602 oben auf der Brücke bei Kenn.
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1: Herzlich willkommen, lieber Myron. Der Name Myron kommt aus dem Altgriechischen und bedeutet Myrrhe oder der Wohlriechende. Der Name Myron ist vor allem in den Vereinigten Staaten beliebt und in Deutschland eher selten. Am selben Tag wie Myron hat auch Caleb McLaughlin Geburtstag. Er ist ein amerikanischer Schauspieler, der aus der Netflix-Serie Stranger Things bekannt ist, in der er Lucas Sinclair spielt. Er wird heute 25 Jahre alt. Alles Gute euch.
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0: In Echternacher Brück gibt's gerade 12 Grad.
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2: Ich bin Diana Kramer. Die Inflation in Deutschland hat erstmals seit fast 3 Monaten die Marke von 3% überschritten. Das ist die höchste Inflationsrate seit Dezember 2023. Waren und Dienstleistungen kosteten im September 3,3% mehr als ein Jahr zuvor, teilt das Statistische Bundesamt mit. Haupttreiber sind weiter die Energiepreise. Sprit hat sich um gut 37% verteuert, Heizöl sogar um fast 75%. Grund ist der Iran-Krieg und die anhaltende Blockade der Straße von Hormuz. Um gegenzusteuern, hat die Bundesregierung bis Ende des Jahres einen neuen Tankrabatt eingeführt. Damit sinken die Spritsteuern um rund 17 Cent je Liter. Trotz der Krisenstimmung sind Ökonomen optimistisch. Die deutsche Wirtschaft wird laut Internationalem Währungsfonds im laufenden Jahr deutlich stärker zulegen als gedacht. Das Wirtschaftswachstum dürfte mit 1,3% fast doppelt so stark ausfallen wie noch im Juli erwartet.
3: Die Zeiten sind zwar alles andere als rosig, aber die deutsche Wirtschaft erweist sich als überraschend widerstandsfähig. Gründe für den Aufschwung sind vor allem die staatlichen Investitionen in Infrastruktur und für Verteidigung, aber auch die Exporte haben wieder stärker zugelegt. Die Ökonomen vom IWF rechnen deshalb auch im kommenden Jahr mit einem höheren Wirtschaftswachstum von 1,1%. Katrin Müller, Nachrichtenredaktion.
2: Nach dem Brand an einer Starlink-Station in Polen im September, die auch die Ukraine mit Internet versorgt, wurden jetzt in Deutschland 2 mutmaßliche Saboteure festgenommen. Das teilte Polens Regierungschef Donald Tusk auf X mit.
4: Auf Antrag der polnischen Geheimdienste habe die deutsche Polizei 2 türkische Staatsbürger festgenommen, teilte Ministerpräsident Tusk mit. Medien zufolge am Bahnhof im baden-württembergischen Nürtingen. Der Ausfall der Starlink-Station nach dem Brand hätte zu Internetproblemen führen können. Die Satelliten werden auch von der Ukraine im Krieg gegen Russland genutzt. Vom polnischen Innenministerium hieß es damals, man könne nicht klar sagen, ob Russland dahinter stehe, aber es füge sich ein in die neue russische Angriffsstrategie. Ursula Winkler, Nachrichtenredaktion.
2: Bei einem Brand in einem Mehrfamilienhaus in Bochum sind 3 Menschen ums Leben gekommen. 5 weitere erlitten Rauchgasvergiftungen. Die Toten seien bei Löscharbeiten leblos in einer Wohnung gefunden worden. Wiederbelebungsversuche blieben erfolglos. Die Brandursache ist laut Bochumer Polizei noch unklar.
1: Und jetzt noch mehr Informationen aus unserer Region.
5: Ich bin Leo Melchersmann. Bei einer Großkontrolle auf der A1 bei Salmrohr hat die Polizei unter anderem Betäubungsmittel im Kilobereich sichergestellt. Das meldet das Polizeipräsidium Trier. In der Nacht auf vergangenen Samstag kontrollierten die Einsatzkräfte rund 200 Fahrzeuge und 350 Personen. 6 Fahrer hatten keinen gültigen Führerschein. Bei 7 Fahrzeugen war die Betriebserlaubnis erloschen. Die Ermittlungen zu den sichergestellten Drogen laufen noch. Außerdem in unseren Regionalnachrichten: mehr Feldmäuse in der Region Trier und Angriff auf dem Basilika-Vorplatz. Ausführliche Nachrichten aus der Region gibt's wieder um 9:30.
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0: In Ohrenhofen hängt heute Morgen noch eine dichte Wolkendecke über dem Ort. Dazu bleibt es mit rund 10 Grad ziemlich frisch. Im Laufe des Tages geht's kaum vom Fleck, höchstens mal mit etwas Nieselregen am Nachmittag. Morgen wird's dann freundlicher und deutlich milder mit bis zu 16 Grad.
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6: Aktuell sehe ich keine größeren Staustellen im Stadtgebiet. Wenn, dann gibt es ein bisschen Stop-and-Go rund um die Kaiser-Wilhelm-Brücke wegen der Sperrung in der Bonner Straße. Aber auch da aktuell nichts Wildes. Gute Fahrt euch!
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6: Geblitzt wird immer noch auf der A64 Höhe Trier. Hier ist 80 erlaubt. Und einen zweiten Anhänger haben wir auf der B49 von Igel kommend in Richtung Trier-Zeven. Dann wird mobil geblitzt in der St. Anna-Straße in Olewig. Hier ist 30. Dann noch auf der A64 Höhe Grenzübergang Sauertalbrücke, offenbar in beiden Richtungen. Hier ist 100. Und eine Abstandsmessung haben wir auch noch auf der A602 oben auf der Brücke bei Kenn.
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6: Dori hier um kurz nach 10. Hallöchen zusammen. So langsam aber sicher kehrt der Herbst so richtig hier ein in Trier und der Region. Und das bedeutet, euer Garten verlangt vielleicht nach Aufmerksamkeit. Frau Grünhäuser von der Pflanzenwelt Bösen verrät uns heute die besten Tricks, wie ihr eure Pflanzen ohne Stress winterfest bekommt. Bleibt also gern dabei. Nach 2 Songs hören wir uns wieder.
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0: Der Herbst ist da, liebe Trierer, und damit auch die Zeit, den Garten wieder fit für den Winter zu machen. Aber was muss jetzt eigentlich noch erledigt werden, bevor es dann so richtig kalt wird? Frau Grünhäuser von der Pflanzenwelt Bösen in Trier erklärt uns heute, wie man seinen Garten ganz entspannt winterfest bekommt, und zwar ohne Stress und mit ein paar einfachen Tricks.
1: Im Herbst ist es immer sehr wichtig, den Rasen auch auf den Winter vorzubereiten, das Laub zu entfernen, falls es dort Obst oder Sonstiges gibt, auch alles vom Rasen zu entnehmen und immer den Rasen auf eine konstante Schnitthöhe halten von 4 bis 5 cm, und eine Rasendüngung speziell für den Herbst wäre ratsam. Ja, und dann sind halt auch verschiedene andere Aspekte, ob man jetzt Stauden im Garten stehen hat, Obstgehölze, andere Bäume. Da sollte man mal schauen, ob bei den Bäumen zum Beispiel die Baumanbindungen noch feste sind, und auch ein Anstrich wäre nicht verkehrt vom Stamm an sich, damit man den Stamm im Winter vor der starken Sonne schützt oder auch von der Reflexion, wenn Schnee liegt, vor Temperaturschwankungen.
0: Okay, das merken wir uns. Gibt es denn ein paar typische Fehler, die viele Hobbygärtner jetzt machen?
1: Wenn man ein zu spätes Düngen noch macht, ein stickstoffbezogenes spätes Düngen, dann entwickelt die Pflanze gerne noch viele Grünanteile, die dann aber nicht gut frostsicher sind, die gerne zurückfrieren, und dass dann auch die Pflanze dadurch geschädigt wird. Andere Sachen sind frostempfindliche Pflanzen, sollte man nicht zu tief zurückschneiden, lieber über den Winter stehen lassen und im Frühjahr zurückschneiden, und auch sage ich mal, Staunässe vermeiden, dass die Wurzeln immer gut belüftet werden und dass man Sachen, die einen Winterschutz brauchen, immer ein Auge behält.
0: Und wie kann man zum Beispiel Blumenzwiebeln vor Frost schützen?
1: Also Blumenzwiebeln an sich, das macht denen gar nichts, der Frost. Die kann man jetzt ruhig super in den Boden hineinsetzen. Und dann, wenn man eine Mulchschicht aufbringt, dann ist es ein wunderbarer Frostschutz, denn durch die Mulch fängt die Temperatur und den Frost ab, und unten drunter ist es eigentlich frostfrei, der Boden. Man sollte jetzt wirklich die Blumenzwiebeln einsetzen, die man dann im Frühjahr bewundert, wie Tulpen, Narzissen, die Schneeglöckchen, das kann man jetzt alles setzen, und die Alliumsachen.
0: Was eignet sich denn momentan zum Setzen schon fürs nächste Jahr?
1: Also was sich jetzt sehr gut anbietet, sind die ganzen Obstgehölze oder auch Bäume und Großsträucher. Da der Boden jetzt schön nochmal durchnässt ist, eine gute Grundfeuchtigkeit hat und die dann auch noch ein bisschen sich akklimatisieren können im Boden, weil der Boden jetzt noch vom Sommer eine gewisse Grundwärme hat, und da können sie schon mal leicht anwurzeln. Ja, und das bringt sie sehr gut über den Winter und hat dann auch einen guten Start ins Frühjahr.
0: Also Leute, ich hoffe, ihr habt schön mitgeschrieben, und in diesem Sinne frohes Gärtnern.
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0: In Echternacher Brück gibt's gerade 12 Grad.
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2: Mit Leo Melchersmann einen schönen Dienstag zusammen. Bei einer Großkontrolle auf der A1 bei Salmrohr hat die Polizei zahlreiche Verstöße festgestellt. Das teilt das Polizeipräsidium Trier mit. In der Nacht von Freitag auf Samstag kontrollierten die Einsatzkräfte rund 200 Fahrzeuge und 350 Personen. 6 Fahrer waren ohne gültigen Führerschein unterwegs. Bei 7 Fahrzeugen war die Betriebserlaubnis wegen technischer Veränderungen erloschen. Außerdem fanden die Beamten Betäubungsmittel im unteren einstelligen Kilobereich. Die Ermittlungen dazu dauern an. Bei einem Fahrer bestand zudem der Verdacht, unter Drogeneinfluss gefahren zu sein. In der Region Trier breiten sich Feldmäuse zunehmend aus. Das berichtet der SWR. Ein Experte des Dienstleistungszentrums Ländlicher Raum Eifel sieht darin möglicherweise den Beginn einer neuen Massenvermehrung. Seit Mai beobachtet er wieder mehr Mäuse, besonders auf Grünlandflächen, sowie auf Äckern in der Südeifel, im Wittlicher Land sowie im Saargau. Die trockenen und warmen Sommer begünstigen die Tiere. Sie können unter anderem Getreide und Raps schädigen. Zuletzt hatte es 2020 eine starke Mäusevermehrung gegeben. Auf dem Trierer Basilika-Vorplatz ist in der Nacht zum Samstag ein Mann geschlagen und getreten worden. Das berichtet der Volksfreund. Nach bisherigen Ermittlungen war zunächst ein Streitgespräch zwischen zwei Gruppen entstanden. Anschließend griffen zwei Unbekannte den Mann an und flüchteten Richtung Innenstadt. Das Opfer wurde leicht verletzt, lehnte eine ärztliche Behandlung aber ab. Die Polizei sucht Zeugen und bittet um Hinweise. Studierende der Hochschule Trier beschäftigen sich ab heute mit der Gestaltung der Stadtbücherei im Palais Walderdorf. Das teilt die Stadt mit. Im Rahmen einer Projektwoche wollen sie das Konzept der Bücherei kennenlernen und mit Besucherinnen und Besuchern ins Gespräch kommen. Dabei geht es vor allem um die Frage, wie man diese künftig stärker an der Mitgestaltung der Stadtbücherei motivieren kann. Und das Beste kommt zum Schluss. 13 ehrenamtliche Feuerwehrleute in Trier haben ihre 2-jährige Grundausbildung erfolgreich abgeschlossen. Das teilt die Stadt Trier mit. Die Einsatzkräfte aus mehreren freiwilligen Feuerwehren und der Einheit für Rettungshunde und Ortungstechnik absolvierten dazu den 2. Teil der sogenannten Truppmann-Ausbildung. Damit sind die Teilnehmerinnen und Teilnehmer jetzt vollständig ausgebildete Einsatzkräfte.
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0: In Ohrenhofen hängt heute Morgen noch eine dichte Wolkendecke über dem Ort. Dazu bleibt es mit rund 10 Grad ziemlich frisch. Im Laufe des Tages geht's kaum vom Fleck, höchstens mal mit etwas Nieselregen am Nachmittag. Morgen wird's dann freundlicher und deutlich milder mit bis zu 16 Grad.
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3: Aktuell sehe ich keine größeren Staustellen im Stadtgebiet. Wenn, dann gibt es ein bisschen Stop-and-Go rund um die Kaiser-Wilhelm-Brücke wegen der Sperrung in der Bonner Straße. Aber auch da aktuell nichts Wildes. Gute Fahrt euch!
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3: Geblitzt wird immer noch auf der A64 Höhe Trier. Hier ist 80 erlaubt. Und einen zweiten Anhänger haben wir auf der B49 von Igel kommend in Richtung Trier-Zeven. Dann wird mobil geblitzt in der St. Anna-Straße in Olewig. Hier ist 30. Dann noch auf der A64 Höhe Grenzübergang Sauertalbrücke offenbar in beiden Richtungen. Hier ist 100. Und eine Abstandsmessung haben wir auch noch auf der A602 oben auf der Brücke bei Kenn.
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5: Im frühen Handel heute reicht es an der Frankfurter Börse weiter zu einem DAX Plus. Der DAX liegt am Vormittag zunächst 0,5% auf 25.414 Punkte zu. Damit hält die Aufwärtsbewegung, die beim DAX seit vergangenen Freitag zu beobachten ist, in abgeschwächter Form an. Unterstützend wirken hierbei die wieder etwas nachgebenden Ölpreise an den internationalen Märkten. Favorisiert werden von den Anlegern zunächst Symrise, Adidas und Allianz. Deutlicher verloren haben indessen Hochtief, Siemens Energy und Infineon. Der Euro bleibt am Vormittag mit einem $1,11,90 auf abgeschwächtem Niveau stabil. Aus Frankfurt, Klaus Bente.
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0: In Irel gibt's gerade 11 Grad.
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2: Ich bin Diana Kramer. Die Inflation in Deutschland hat erstmals seit fast 3 Monaten die Marke von 3% überschritten. Das ist die höchste Inflationsrate seit Dezember 2023. Waren und Dienstleistungen kosteten im September 3,3% mehr als ein Jahr zuvor, teilt das Statistische Bundesamt mit. Haupttreiber sind weiter die Energiepreise. Sprit hat sich um gut 37% verteuert, Heizöl sogar um fast 75%. Grund ist der Iran-Krieg und die anhaltende Blockade der Straße von Hormuz. Um gegenzusteuern, hat die Bundesregierung bis Ende des Jahres einen neuen Tankrabatt eingeführt. Damit sinken die Spritsteuern um rund 17 Cent je Liter. Trotz der Krisenstimmung sind Ökonomen optimistisch. Die deutsche Wirtschaft wird laut Internationalem Währungsfonds im laufenden Jahr deutlich stärker zulegen als gedacht. Das Wirtschaftswachstum dürfte mit 1,3% fast doppelt so stark ausfallen wie noch im Juli erwartet.
3: Die Zeiten sind zwar alles andere als rosig, aber die deutsche Wirtschaft erweist sich als überraschend widerstandsfähig. Gründe für den Aufschwung sind vor allem die staatlichen Investitionen in Infrastruktur und für Verteidigung, aber auch die Exporte haben wieder stärker zugelegt. Die Ökonomen vom IWF rechnen deshalb auch im kommenden Jahr mit einem höheren Wirtschaftswachstum von 1,1%. Katrin Müller, Nachrichtenredaktion.
2: Nach dem Brand an einer Starlink-Station in Polen im September, die auch die Ukraine mit Internet versorgt, wurden jetzt in Deutschland 2 mutmaßliche Saboteure festgenommen. Das teilte Polens Regierungschef Donald Tusk auf X mit.
4: Auf Antrag der polnischen Geheimdienste habe die deutsche Polizei 2 türkische Staatsbürger festgenommen, teilte Ministerpräsident Tusk mit. Medien zufolge am Bahnhof im baden-württembergischen Nürtingen. Der Ausfall der Starlink-Station nach dem Brand hätte zu Internetproblemen führen können. Die Satelliten werden auch von der Ukraine im Krieg gegen Russland genutzt. Vom polnischen Innenministerium hieß es damals, man könne nicht klar sagen, ob Russland dahinter stehe, aber es füge sich ein in die neue russische Angriffsstrategie. Ursula Winkler, Nachrichtenredaktion.
2: Bei einem Brand in einem Mehrfamilienhaus in Bochum sind 3 Menschen ums Leben gekommen. 5 weitere erlitten Rauchgasvergiftungen. Die Toten seien bei Löscharbeiten leblos in einer Wohnung gefunden worden. Wiederbelebungsversuche blieben erfolglos. Die Brandursache ist laut Bochumer Polizei noch unklar.
1: Und jetzt noch mehr Informationen aus unserer Region.
5: Ich bin Leo Melchersmann. In der Region Trier breiten sich Feldmäuse zunehmend aus. Das berichtet der SWR. Ein Experte des Dienstleistungszentrums Ländlicher Raum Eifel sieht darin möglicherweise den Beginn einer neuen Massenvermehrung. Seit Mai beobachtet er wieder Mäuse, besonders auf Grünlandflächen sowie auf Äckern in der Südeifel, im Wittlicher Tal und im Saargau. Die trockenen und warmen Sommer begünstigen die Tiere. Sie können unter anderem Getreide und Raps schädigen. Zuletzt hatte es 2020 eine starke Mäusevermehrung gegeben. Außerdem in unseren Regionalnachrichten: Studierende der Hochschule Trier sammeln Ideen für die Stadtbücherei und 13 Feuerwehrleute schließen Grundausbildung ab. Ausführliche Nachrichten aus der Region gibt's wieder um 20:30.
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0: Über Föhren hängt gerade noch eine dicke Wolkendecke bei knapp 11 Grad. Und Richtung Mittag mischt sich sogar mal leichter Nieselregen rein. Später bleibt es meist bedeckt, bei Werten bis etwa 14 Grad. Morgen sieht's dann freundlicher aus. Erst viel Sonne, später wieder mehr Wolken und bis zu 17 Grad.
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6: Aktuell sehe ich keine größeren Staustellen im Stadtgebiet. Wenn, dann gibt es ein bisschen Stop-and-Go rund um die Kaiser-Wilhelm-Brücke wegen der Sperrung in der Bonner Straße. Aber auch da aktuell nichts Wildes. Gute Fahrt euch!
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6: Geblitzt wird immer noch auf der A64, Höhe Trier, hier ist 80 erlaubt. Und einen zweiten Anhänger haben wir auf der B49, von Igel kommend in Richtung Trier-Zeven. Dann wird mobil geblitzt in der St. Anna-Straße in Olewig, hier ist 30. Dann noch auf der A64, Höhe Grenzübergang Sauertalbrücke, offenbar in beiden Richtungen, hier ist 100. Und eine Abstandsmessung haben wir auch noch auf der A602, oben auf der Brücke bei Kenn.
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6: Kurz nach 11, Dori hier, Hallöchen zusammen. Der Förderverein St. Marienbeurich bringt am 7.11. eine Musical-Gala in den Pfarrsaal nach Saarburg. Und wir verraten euch gleich nach 12 Songs mal, was euch bei dem Event erwartet. Also dranbleiben lohnt sich.
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0: Fans von König der Löwen, Phantom der Oper und Tanz der Vampire, aufgepasst. Der Saarburger Pfarrsaal verwandelt sich am 7. November in eine Bühne für die größten Musicals aller Zeiten. Veranstaltet wird die Musical-Gala vom Förderverein St. Marienbeurich. Daniel Hopper und Janina Jungblut aus dem Orga-Team verraten uns ein bisschen mehr zu der Idee, die eigentlich schon vor einigen Jahren entstanden ist.
1: Die Musical-Gala ist eigentlich ein Zusammenschluss von verschiedenen Musikern und damit hat verschiedene Musicals oder verschiedene Auszüge aus Musicals zu präsentieren. Das war so der Plan.
2: Genau, und vor ein paar Jahren haben wir schon ganz begeistert angefangen, in so einer kleinen Garage oder Probekeller zu proben und haben uns ein schönes Repertoire drauf geschafft, waren total begeistert, hatten ganz viel Spaß, aber hatten einfach noch keine Auftritte. Insofern sind wir jetzt froh, dass wir das, was wir vor 2 Jahren oder so angefangen haben, jetzt dann auch mal langsam auf die Bühne bringen können.
1: Ja.
0: 4 Solisten, ein Chor und eine Liveband werden den Abend gestalten.
2: Man muss sich das vorstellen, das ist jetzt nicht so eine Musical-Show mit Requisiten und mit Kostümen. Wir werden auch schöne Kleider anhaben und die vielleicht auch mal wechseln, passend zum Stück. Es ist aber alles eher konzertant gestaltet. Der Chor wird die ganze Zeit mit uns auf der Bühne sein und wir werden dann so ein bisschen was über die Stücke erzählen, natürlich auch schauspielen ein bisschen. Genau, aber generell ist es eher so konzertanter Natur.
1: Genau. Es geht, glaube ich, da eher um die Musik und weniger um das Schauspiel.
0: Die Welt der Musicals ist ja mittlerweile riesig. Von Klassikern wie Mamma Mia bis hin zu modernen Stücken wie denen aus La La Land und Co. Was begeistert euch denn persönlich an dieser Musik?
1: Ja, also Musical-Musik ist im Vergleich zu der Musik, die ich sonst mache, ne, viel Covermusik, eine anspruchsvollere Musik. Man muss mehr auf das Timing achten, das Zusammenspiel ist nochmal intensiver. Und es geht irgendwie, jetzt aus Schlagzeugerperspektive gesprochen, mir zum Beispiel eher darum, dass jeder Ton zählt.
2: Und ich finde auch so schön am Musical, eigentlich kennt jeder irgendwelche Musical-Melodien, ob es jetzt Cats ist oder Mamma Mia oder irgendwelche Disney-Filme, die sind ja auch voll von Musical-Musik eigentlich. Und als Sängerin ist es auch total schön, mal so eine andere Rolle schlüpfen zu dürfen, also so zu sein, wie man im Alltag vielleicht gar nicht ist.
0: Die Location ist für einen solchen Abend ja eher ungewöhnlich, ne? Keine typische Theaterstätte. Trotzdem bietet der Pfarrsaal aber die notwendigen Rahmenbedingungen und sogar noch etwas.
2: So eine intime kleine Location, die hat auch wirklich was, weil da geht es um die Leute, dass man mit den Menschen connected, die zugucken. Es geht um die Musik und wir als Musiker, wir haben gar keine Requisiten, keine große Bühne, nichts, was ablenkt von dem, was wir machen. Und da bin ich ehrlich gesagt manchmal auch ein bisschen aufgeregter als in so einer großen Halle.
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0: In Irel gibt's gerade 11 Grad.
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2: Mit Leo Melchersmann einen schönen Dienstag zusammen. Bei einer Großkontrolle auf der A1 bei Salmrohr hat die Polizei zahlreiche Verstöße festgestellt. Das teilt das Polizeipräsidium Trier mit. In der Nacht von Freitag auf Samstag kontrollierten die Einsatzkräfte rund 200 Fahrzeuge und 350 Personen. 6 Fahrer waren ohne gültigen Führerschein unterwegs. Bei 7 Fahrzeugen war die Betriebserlaubnis wegen technischer Veränderungen erloschen. Außerdem fanden die Beamten Betäubungsmittel im unteren einstelligen Kilobereich. Die Ermittlungen dazu dauern an. Bei einem Fahrer bestand zudem der Verdacht, unter Drogeneinfluss gefahren zu sein. In der Region Trier breiten sich Feldmäuse zunehmend aus. Das berichtet der SWR. Ein Experte des Dienstleistungszentrums Ländlicher Raum Eifel sieht darin möglicherweise den Beginn einer neuen Massenvermehrung. Seit Mai beobachtet er wieder mehr Mäuse, besonders auf Grünlandflächen, sowie auf Äckern in der Südeifel, im Wittlicher Land sowie im Saargau. Die trockenen und warmen Sommer begünstigen die Tiere. Sie können unter anderem Getreide und Raps schädigen. Zuletzt hatte es 2020 eine starke Mäusevermehrung gegeben. Auf dem Trierer Basilika-Vorplatz ist in der Nacht zum Samstag ein Mann geschlagen und getreten worden. Das berichtet der Volksfreund. Nach bisherigen Ermittlungen war zunächst ein Streitgespräch zwischen zwei Gruppen entstanden. Anschließend griffen zwei Unbekannte den Mann an und flüchteten Richtung Innenstadt. Das Opfer wurde leicht verletzt, lehnte eine ärztliche Behandlung aber ab. Die Polizei sucht Zeugen und bittet um Hinweise. Studierende der Hochschule Trier beschäftigen sich ab heute mit der Gestaltung der Stadtbücherei im Palais Walderdorf. Das teilt die Stadt mit. Im Rahmen einer Projektwoche wollen sie das Konzept der Bücherei kennenlernen und mit Besucherinnen und Besuchern ins Gespräch kommen. Dabei geht es vor allem um die Frage, wie man diese künftig stärker an der Mitgestaltung der Stadtbücherei motivieren kann. Und das Beste kommt zum Schluss. 13 ehrenamtliche Feuerwehrleute in Trier haben ihre 2-jährige Grundausbildung erfolgreich abgeschlossen. Das teilt die Stadt Trier mit. Die Einsatzkräfte aus mehreren freiwilligen Feuerwehren und der Einheit für Rettungshunde und Ortungstechnik absolvierten dazu den 2. Teil der sogenannten Truppmann-Ausbildung. Damit sind die Teilnehmerinnen und Teilnehmer jetzt vollständig ausgebildete Einsatzkräfte.
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0: Über Föhren hängt gerade noch eine dicke Wolkendecke bei knapp 11 Grad. Und Richtung Mittag mischt sich sogar mal leichter Nieselregen rein. Später bleibt es meist bedeckt, bei Werten bis etwa 14 Grad. Morgen sieht's dann freundlicher aus. Erst viel Sonne, später wieder mehr Wolken und bis zu 17 Grad.
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3: Aktuell sehe ich keine größeren Staustellen im Stadtgebiet. Wenn, dann gibt es ein bisschen Stop-and-Go rund um die Kaiser-Wilhelm-Brücke wegen der Sperrung in der Bonner Straße. Aber auch da aktuell nichts Wildes. Gute Fahrt euch!
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3: Geblitzt wird immer noch auf der A64 Höhe Trier. Hier ist 80 erlaubt. Und einen zweiten Anhänger haben wir auf der B49 von Igel kommend in Richtung Trier-Zeven. Dann wird mobil geblitzt in der St. Anna-Straße in Olewig. Hier ist 30. Dann noch auf der A64 Höhe Grenzübergang Sauertalbrücke offenbar in beiden Richtungen. Hier ist 100. Und eine Abstandsmessung haben wir auch noch auf der A602 oben auf der Brücke bei Kenn.
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1: 13. Oktober 1986. Neu in den Charts, Cutting Crew, I Just Died in Your Arms. Cutting Crew-Sänger Nick Van Eed schreibt diesen Song. Er erzählt, eine seiner Beziehungen hat ihn dazu inspiriert. Genauer gesagt geht es um die Frau, die später auch die Mutter seiner Tochter wird. Nachdem er und diese Frau sich ein Jahr lang nicht gesehen haben, treffen sie sich für einen Abend wieder. Er gibt zu, da spürten schon ein bisschen die Funken, aber er spürt die ganze Zeit auch dieses innere Gefühl von wegen, soll ich das wirklich tun? Daher auch die Textzeile I should have walked away, also ich hätte gehen sollen. Diese und noch mehr Zeilen schreibt er dann am nächsten Morgen direkt auf. Und innerhalb einer Stunde ist der Text für den Song fertig. Kurz darauf geht er ins Studio und nimmt das Demo auf. In 3 Tagen ist er dann mit allem durch. Später packt die Band den Song dann noch auf das Album Broadcast und wird damit enorm erfolgreich. Zum Beispiel erreichen sie in den USA Platz 1 der Singlecharts.

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1: In Kanzem gibt's gerade 11 Grad.
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3: Ich bin Diana Kramer. Das Leben in Deutschland hat sich im September so stark verteuert wie seit fast 3 Jahren nicht. Die Inflationsrate hat im vergangenen Monat die Marke von 3% überschritten. Waren und Dienstleistungen kosteten 3,3% mehr als im letzten Jahr. Das Statistische Bundesamt bestätigte damit vorläufige Daten.
4: Ganz besonders zeigten sich die gestiegenen Preise den Experten nach an den Tankstellen und beim Heizöl. Sprit verteuerte sich in einem Jahr um fast 40%, leichtes Heizöl sogar um knapp 75%. Im Oktober wurde dann der Tankrabatt eingeführt, das dürfte die Inflation bis Jahresende etwas dämpfen. Bei Nahrungsmitteln stiegen die Preise im September dagegen kaum, nur um 0,4%. Eier oder frisches Gemüse wurden zwar teurer, Butter, Obst und Öle wurden dafür günstiger. Ursula Winkler, Nachrichtenredaktion.
3: Alexander Schweizer bekommt keine Schonfrist. Bundeskanzler Friedrich Merz erwartet vom neuen Arbeitsminister Tempo bei der Umsetzung der geplanten Reformen. Es bleibe dabei, dass der Gesetzentwurf zur Rentenreform noch in diesem Jahr im Kabinett und im ersten Quartal des kommenden Jahres im Bundestag beschlossen werden soll. Das sagte Merz beim Arbeitgebertag des Branchenverbands BDA. Schweizer wird nach dem Rücktritt von Bärbel Baas heute Nachmittag von Bundespräsident Frank-Walter Steinmeier zum neuen Bundesarbeitsminister ernannt. Die deutsche Luftwaffe beteiligt sich in den kommenden Tagen mit mehreren Kampfflugzeugen an einem NATO-Manöver zur Verteidigung des Bündnisgebiets mit Atomwaffen. Heute beginnt das Manöver.
5: Diese Übung findet jedes Jahr statt mit etwa 2000 Soldaten und 70 Flugzeugen. Offiziell heißt es, es gebe keinen Zusammenhang mit weltpolitischen Ereignissen. Man wolle nur zeigen, dass die NATO im Fall des Falles das Bündnisgebiet verteidigen könne. Deutschland schickt 3 Tornado-Kampfjets aus Büchel. Dort lagern wohl jene US-Atomwaffen, mit denen diese Maschine bewaffnet werden könnten. Jetzt aber geht es darum, den Transport der Bomben und deren Einsatz zu erproben. Echte Atomwaffen werden bei dem Manöver nicht eingesetzt. Dieter Ebeling, Brüssel.
3: Die Weinlese in Deutschland bleibt in diesem Jahr unterdurchschnittlich. Das Deutsche Weininstitut rechnet mit rund 20% weniger Ertrag als im 10-jährigen Durchschnitt, wegen der Trockenheit im Sommer. Trotz der geringeren Menge werden aber Spitzenqualitäten beim deutschen Wein erwartet.
2: Und jetzt noch mehr Informationen aus unserer Region.
6: Ich bin Leo Melchersmann. Bei einer Großkontrolle auf der A1 bei Salmrohr hat die Polizei unter anderem Betäubungsmittel im Kilobereich sichergestellt. Das meldet das Polizeipräsidium Trier. In der Nacht auf vergangenen Samstag kontrollierten die Einsatzkräfte rund 200 Fahrzeuge und 350 Personen. 6 Fahrer hatten keinen gültigen Führerschein. Bei 7 Fahrzeugen war die Betriebserlaubnis erloschen. Die Ermittlungen zu den sichergestellten Drogen laufen noch. Außerdem in unseren Regionalnachrichten: mehr Feldmäuse in der Region Trier und Angriff auf dem Basilika-Vorplatz. Ausführliche Nachrichten aus der Region gibt's wieder um 9:30.
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1: Über Klösterath hängt gerade noch eine ziemlich zähe Wolkendecke. Dazu gibt's um die 11 Grad und sogar ein bisschen Nieselregen. Im Laufe des Tages klettert das Thermometer auf rund 15 Grad, bleibt aber meist grau und feucht. Morgen wird's dann freundlicher. Viel Sonne, deutlich milder und bis zu 18 Grad.
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7: Aktuell sehe ich keine größeren Staustellen im Stadtgebiet. Wenn, dann gibt es ein bisschen Stop-and-Go rund um die Kaiser-Wilhelm-Brücke wegen der Sperrung in der Bonner Straße. Aber auch da aktuell nichts Wildes. Gute Fahrt euch!
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7: Geblitzt wird immer noch auf der A64, Höhe Trier, hier ist 80 erlaubt. Und einen zweiten Anhänger haben wir auf der B49, von Igel kommend in Richtung Trier-Zeven. Dann wird mobil geblitzt in der St. Anna-Straße in Olewig, hier ist 30. Dann noch auf der A64, Höhe Grenzübergang Sauertalbrücke, offenbar in beiden Richtungen, hier ist 100. Und eine Abstandsmessung haben wir auch noch auf der A602, oben auf der Brücke bei Kenn.
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7: Kurz nach 12 und damit schönen Mittag, liebe Trierer. Ich bin Dori und wir gucken gleich zusammen in den Veranstaltungstipps rein. Jetzt gibt's aber erstmal Musik und wir hören uns dann nach zwei Songs wieder.
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2: 1942 schrieb Thornton Wilder sein Theaterstück Wir sind noch einmal davongekommen. Hier muss sich die skurrile Familie Antrobus, begleitet von Haushaltshilfe und Haustier Dino, gegen Eiszeit und Sintflut behaupten. Es ist vor allem ihr unumstößlicher Optimismus und die Hoffnung auf bessere Zeiten, die auch heute noch Anklang finden. Die Aufführung beginnt um 19.30 Uhr im Wechselwerk, also dem neuen Tufa-Anbau. Tickets gibt's online beim Theater Trier. In den 1920er Jahren war Homosexualität in der Weimarer Republik immer noch strafbar. Doch trotz allem floriert das queere Leben gerade in Großstädten. Wie sah die Situation jedoch im konservativen Trier aus? Wie lebte es sich hier als queerer Mensch vor 100 Jahren? Genau darum geht's heute Abend im Vortrag von Vincent Maron des Schmitz e.V. Er lässt die Stimmen zu Wort kommen, die von der Geschichte lange vergessen wurden. Start ist im Simeonstift um 19 Uhr. Tickets gibt's bei Ticket Regional. Und wir bleiben noch 100 Jahre in der Vergangenheit. In diesem Ferienkurs können Jugendliche nämlich in das Leben ihrer Vorfahren eintauchen und rausfinden, wie Teenager in den goldenen 20ern so gelebt haben. Ab morgen befasst sich das Projekt 3 Tage lang mit Freizeitaktivitäten, Mode oder Architektur. Am Ende steht dann noch ein T-Shirt-Druck an mit der Cyanotypie-Methode. Start ist um 9.30 Uhr im Stadtmuseum. Tickets gibt's auch hier wieder bei Ticket Regional.
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0: In Kanzem gibt's gerade 11 Grad.
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2: Mit Leo Melchersmann einen schönen Dienstag zusammen. Bei einer Großkontrolle auf der A1 bei Salmrohr hat die Polizei zahlreiche Verstöße festgestellt. Das teilt das Polizeipräsidium Trier mit. In der Nacht von Freitag auf Samstag kontrollierten die Einsatzkräfte rund 200 Fahrzeuge und 350 Personen. 6 Fahrer waren ohne gültigen Führerschein unterwegs. Bei 7 Fahrzeugen war die Betriebserlaubnis wegen technischer Veränderungen erloschen. Außerdem fanden die Beamten Betäubungsmittel im unteren einstelligen Kilobereich. Die Ermittlungen dazu dauern an. Bei einem Fahrer bestand zudem der Verdacht, unter Drogeneinfluss gefahren zu sein. In der Region Trier breiten sich Feldmäuse zunehmend aus. Das berichtet der SWR. Ein Experte des Dienstleistungszentrums Ländlicher Raum Eifel sieht darin möglicherweise den Beginn einer neuen Massenvermehrung. Seit Mai beobachtet er wieder mehr Mäuse, besonders auf Grünlandflächen, sowie auf Äckern in der Südeifel, im Wittlicher Land sowie im Saargau. Die trockenen und warmen Sommer begünstigen die Tiere. Sie können unter anderem Getreide und Raps schädigen. Zuletzt hatte es 2020 eine starke Mäusevermehrung gegeben. Auf dem Trierer Basilika-Vorplatz ist in der Nacht zum Samstag ein Mann geschlagen und getreten worden. Das berichtet der Volksfreund. Nach bisherigen Ermittlungen war zunächst ein Streitgespräch zwischen zwei Gruppen entstanden. Anschließend griffen zwei Unbekannte den Mann an und flüchteten Richtung Innenstadt. Das Opfer wurde leicht verletzt, lehnte eine ärztliche Behandlung aber ab. Die Polizei sucht Zeugen und bittet um Hinweise. Studierende der Hochschule Trier beschäftigen sich ab heute mit der Gestaltung der Stadtbücherei im Palais Walderdorf. Das teilt die Stadt mit. Im Rahmen einer Projektwoche wollen sie das Konzept der Bücherei kennenlernen und mit Besucherinnen und Besuchern ins Gespräch kommen. Dabei geht es vor allem um die Frage, wie man diese künftig stärker an der Mitgestaltung der Stadtbücherei motivieren kann. Und das Beste kommt zum Schluss. 13 ehrenamtliche Feuerwehrleute in Trier haben ihre 2-jährige Grundausbildung erfolgreich abgeschlossen. Das teilt die Stadt Trier mit. Die Einsatzkräfte aus mehreren freiwilligen Feuerwehren und der Einheit für Rettungshunde und Ortungstechnik absolvierten dazu den 2. Teil der sogenannten Truppmann-Ausbildung. Damit sind die Teilnehmerinnen und Teilnehmer jetzt vollständig ausgebildete Einsatzkräfte.
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0: Über Klösterath hängt gerade noch eine ziemlich zähe Wolkendecke. Dazu gibt's um die 11 Grad und sogar ein bisschen Nieselregen. Im Laufe des Tages klettert das Thermometer auf rund 15 Grad, bleibt aber meist grau und feucht. Morgen wird's dann freundlicher. Viel Sonne, deutlich milder und bis zu 18 Grad.
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3: Aktuell sehe ich keine größeren Staustellen im Stadtgebiet. Wenn, dann gibt es ein bisschen Stop-and-Go rund um die Kaiser-Wilhelm-Brücke wegen der Sperrung in der Bonner Straße. Aber auch da aktuell nichts Wildes. Gute Fahrt euch!
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3: Geblitzt wird immer noch auf der A64 Höhe Trier. Hier ist 80 erlaubt. Und einen zweiten Anhänger haben wir auf der B49 von Igel kommend in Richtung Trier-Zeven. Dann wird mobil geblitzt in der St. Anna-Straße in Olewig. Hier ist 30. Dann noch auf der A64 Höhe Grenzübergang Sauertalbrücke offenbar in beiden Richtungen. Hier ist 100. Und eine Abstandsmessung haben wir auch noch auf der A602 oben auf der Brücke bei Kenn.
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0: In Trier Süd gibt's gerade 12 Grad.
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2: Ich bin Diana Kramer. Bundeskanzler Friedrich Merz erwartet vom neuen Arbeitsminister Alexander Schweizer Tempo bei der Umsetzung der geplanten Reformen. Es bleibe dabei, dass der Gesetzentwurf zur Rentenreform noch in diesem Jahr im Kabinett und dann im ersten Quartal 2027 im Bundestag beschlossen werden soll. Das sagte Merz beim Arbeitgebertag des Branchenverbandes BDA in Berlin.
3: Die Reform der Rentenversicherung, die Vorschläge haben wir am 22. Juni bekommen. Wir haben heute den 13. Oktober, Juli, August, September, Oktober. Ja. Das ist mir schon zu lange. So, und deswegen möchte ich, dass das in diesem Jahr ausgereift, durchformuliert ins Kabinett kommt. Und zwar so ins Kabinett kommt, dass wir es möglichst schon vorher mit den Bundestagsfraktionen, mit den Ländern abgestimmt haben, dass es anschließend einen zügigen Gesetzgebungsverfahren kommen kann. Und wenn das erreicht wird in diesem Jahr, dann hat er seinen Job gemacht.
2: Bundeskanzler Friedrich Merz. Mobbing-Attacken im Internet haben in Deutschland laut einer Studie erneut zugenommen. In einer Befragung von Schülerinnen und Schülern gab jeder Fünfte an, schon mal Ziel einer solchen Attacke gewesen zu sein. Das teilte das Bündnis gegen Cybermobbing mit.
4: In WhatsApp-Gruppen, auf TikTok, Snapchat oder Gaming-Plattformen. Rund 2,4 Millionen junge Menschen in Deutschland wurden dort schon mal gemobbt. Ein Viertel davon täglich. Fast immer kommen die Täterinnen und Täter von derselben Schule. Sie verbreiten peinliche Bilder, KI-Fakes oder Lügen. Cybermobbing bedrohe die mentale Gesundheit einer ganzen Generation, sagen die Initiatoren der Studie. Sie fordern ein Gesetz gegen Cybermobbing und eine Art Internetführerschein ab der Grundschule. Thomas Bremser, Nachrichtenredaktion.
2: Die Bundesagentur für Arbeit hat Insolvenzgeld für die Mitarbeiter der erneut insolventen Warenhauskette Galeria bewilligt. Das Insolvenzgeld für insgesamt 9.650 Beschäftigte soll über eine Bank vorfinanziert werden, so kann es schneller zur Auszahlung kommen. Die Beschäftigten erhalten somit bis zum Jahresende ihre Löhne und Gehälter, teilte Galeria mit. Damit ist eine Voraussetzung erfüllt, um den Geschäftsbetrieb zunächst fortzuführen. Der Nürnberger Flughafen ist wegen eines Polizeieinsatzes gegen Mittag für den Flugverkehr gesperrt worden. Grund sei eine unbestätigte Luftnotlage, teilte ein Flughafensprecher mit. Details wurden bislang nicht bekannt.
1: Und jetzt noch mehr Informationen aus unserer Region.
5: Ich bin Ella Dümig. Für den geplanten Bau von 6 Windrädern im Trierer Stadtwald hat das Unternehmen Navaris in der jüngsten Ausschreibung den Zuschlag der Bundesnetzagentur erhalten. Nach Angaben des Regionalleiters Marc Wiemann läuft die offizielle Inbetriebnahmefrist für das Projekt nun bis zum 17. September 2029. Trotz eines umstrittenen Bürgerbegehrens sieht der Investor die rechtlichen Voraussetzungen für den Bau durch bereits ausgewiesene Vorrangflächen als gegeben an. Außerdem in unseren Regionalnachrichten: Das Verwaltungsgericht Trier überprüft derzeit den Fall einer Influencerin, deren Flüchtlingsstatus vom Bundesamt widerrufen wurde. Und die SWT erweitern ihr Busangebot während der anhaltenden Vollsperrung der Bonner Straße. Ausführliche Nachrichten aus der Region gibt's wieder um 19:30.
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6: In Pluwig hängt mittags noch zäher Hochnebel und Graupel. Nein, eher dieser fiese Niesel-Graumix bei knapp 11 Grad in der Luft. Im weiteren Verlauf bleibt's wechselhaft und eher nasskalt, mit ein paar trockenen Phasen dazwischen. Morgen legt die Temperatur dann auf bis zu 16 Grad zu. Und zwischendurch zeigt sich auch mal etwas freundlicherer Himmel.
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7: Die Straßen sind gerade alle frei. Kommt gut und sicher an euer Ziel.
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0: Der Herbst ist da und damit auch die Zeit, den Garten fit für den Winter zu machen. Aber was muss denn jetzt alles erledigt werden, bevor es so richtig kalt wird? Frau Grünhäuser von der Pflanzenwelt Bösen in Trier erklärt uns, wie man seinen Garten ganz entspannt winterfest bekommt. Ohne Stress und mit ein paar einfachen Tricks.
1: Im Herbst ist es immer sehr wichtig, den Rasen auch auf den Winter vorzubereiten, das Laub zu entfernen, falls es dort Obst oder Sonstiges gibt, auch alles vom Rasen zu entnehmen und immer den Rasen auf eine konstante Schnitthöhe halten von 4 bis 5 cm und eine Rasendüngung speziell für den Herbst wäre ratsam. Ja, und dann sind halt auch verschiedene andere Aspekte, ob man jetzt Stauden im Garten stehen hat, Obstgehölze, andere Bäume. Da sollte man mal schauen, ob bei den Bäumen zum Beispiel die Baumanbindungen noch feste sind. Und auch ein Anstrich wäre nicht verkehrt vom Stamm an sich, damit man den Stamm im Winter vor der starken Sonne schützt oder auch von der Reflexion, wenn Schnee liegt, vor Temperaturschwankungen.
0: Okay, das merken wir uns schon mal. Gibt es denn ein paar typische Fehler, die viele Hobbygärtner machen?
1: Wenn man ein zu spätes Düngen noch macht, ein stickstoffbezogenes spätes Düngen, dann entwickelt die Pflanze gerne noch viele Grünanteile, die dann aber nicht gut frostsicher sind, die gerne zurückfrieren und dass dann auch die Pflanze dadurch geschädigt wird. Andere Sachen sind frostempfindliche Pflanzen, sollte man nicht zu tief zurückschneiden, lieber über den Winter stehen lassen und im Frühjahr zurückschneiden und auch, sage ich mal, Staunässe vermeiden, dass die Wurzeln immer gut belüftet werden und dass man Sachen, die einen Winterschutz brauchen, immer ein Auge behält.
0: Und wie kann man jetzt zum Beispiel Blumenzwiebeln vor Frost schützen?
1: Also Blumenzwiebeln an sich, das macht denen gar nichts, der Frost. Die kann man jetzt ruhig super in den Boden hineinsetzen. Und dann, wenn man eine Mulchschicht aufbringt, dann ist es ein wunderbarer Frostschutz, denn durch die Mulch fängt die Temperatur und den Frost ab und unten drunter ist es eigentlich frostfrei, der Boden. Man sollte jetzt wirklich die Blumenzwiebeln einsetzen, die man dann im Frühjahr bewundert, wie Tulpen, Narzissen, die Schneeglöckchen, das kann man jetzt alles setzen und die Alliumsachen.
0: Was eignet sich denn momentan zum Setzen schon fürs nächste Jahr?
1: Also was sich jetzt sehr gut anbietet, sind die ganzen Obstgehölze oder auch Bäume und Großsträucher. Da der Boden jetzt schön nochmal durchnässt, ist eine gute Grundfeuchtigkeit hat und die dann auch noch ein bisschen sich akklimatisieren können im Boden, weil der Boden jetzt noch vom Sommer eine gewisse Grundwärme hat. Und da können sie schon mal leicht anwurzeln. Ja, und das bringt sie sehr gut über den Winter und hat dann auch einen guten Start ins Frühjahr.
0: Also, dann sind wir doch jetzt gut mit Tipps versorgt. In diesem Sinne, frohes Gärtnern zusammen.
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0: In Trier Süd gibt's gerade 12 Grad.
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2: Mit Ella Dümek einen schönen Dienstag. Für den geplanten Bau von 6 Windrädern im Trierer Stadtwald hat das Unternehmen Navaris in der jüngsten Ausschreibung den Zuschlag der Bundesnetzagentur erhalten. Nach Angaben des Volksfreundes läuft die offizielle Inbetriebnahmefrist für das Projekt nun bis zum 17. September 2029. Trotz eines umstrittenen Bürgerbegehrens sieht der Investor die rechtlichen Voraussetzungen für den Bau durch die bereits angewiesenen Vorrangflächen als gegeben an. Vor dem Gießen der ersten Fundamente muss laut den Bestimmungen noch eine gesetzliche Rückbaubürgschaft hinterlegt werden. Das Verwaltungsgericht Trier überprüft derzeit den Fall einer in Mainz lebenden somalischen Influencerin, deren Flüchtlingsstatus vom Bundesamt widerrufen wurde. Wie das Gericht mitteilte, wird damit über die rechtlichen Kriterien entschieden, wenn anerkannte Flüchtlinge ohne zwingenden Grund wiederholt in ihr Heimatland reisen. Die Frau war zuvor bereits durch heftige Gewaltaufrufe auf der Videoplattform TikTok aufgefallen. Während das Mainzer Verwaltungsgericht in einem Eilverfahren eine drohende Abschiebung bereits erlaubt hat, könnte das Urteil in Trier endgültig über ihren Verbleib in Deutschland entscheiden. Wegen der anhaltenden Vollsperrung der Bonner Straße haben die Stadtwerke Trier ihr Fahrplan- und Umleitungsangebot für die Buslinien 8, 18 und 87 erweitert. Laut Pressemitteilung erhalten Fahrgäste durch zusätzliche Haltepunkte an der SWT-Arena sowie am neuen Bahnhof Hafenstraße verbesserte Umsteigemöglichkeiten. Während für den Stadtteil Biber ein zusätzlicher Pendelbus eingerichtet wurde, lässt sich für den Bereich Palien auch das werktägliche Smart Shuttle per App nutzen. Die entsprechenden Baustellenfahrpläne und aktualisierten Übersichtspläne hat der Trierer Verkehrsbetrieb auf seiner Internetseite veröffentlicht. Die Autobahn GmbH führt ab morgen dringende Instandsetzungsarbeiten auf der A1 in Fahrtrichtung Trier zwischen den Anschlussstellen Salmtal und Föhren durch. Wie die Niederlassung West mitteilte, ist dafür der Parkplatz Hetzerath von morgen Abend gegen 23 Uhr bis Donnerstagmorgen um etwa 5 Uhr komplett gesperrt. Verkehrsteilnehmer werden gebeten, während dieses Zeitraums auf die umliegenden Rastplätze in Salmrohr oder Riola Wald auszuweichen. Und das Beste kommt zum Schluss. Die bischöflichen Weingüter Trier gehören im aktuellen Vinum Weinguide zu den großen Gewinnern und wurden offiziell als Aufsteiger des Jahres nominiert. Laut Volksfreund wurden die traditionsreichen Betriebe von den Juroren mit 4 von 5 möglichen Trauben ausgezeichnet. Güterdirektorin Julia Lübke sprach angesichts der nationalen Sonderpreisnominierung von einer enormen und wertvollen Sichtbarkeit weit über die Region hinaus.
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3: In Pluwig hängt mittags noch zäher Hochnebel und Graupel. Nein, eher dieser fiese Nieselgraumix bei knapp 11 Grad in der Luft. Im weiteren Verlauf bleibt's wechselhaft und eher nasskalt, mit ein paar trockenen Phasen dazwischen. Morgen legt die Temperatur dann auf bis zu 16 Grad zu. Und zwischendurch zeigt sich auch mal etwas freundlicherer Himmel.
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4: Die Straßen sind gerade alle frei. Kommt gut und sicher an euer Ziel.
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4: Es wird gerade geblitzt bei uns in der Wasserbilliger Straße bei Zeven, da ist 50. Auf der Ascoli-Piceno-Straße dürft ihr auch 50 fahren. Ein weiterer Blitzer steht auf der A64 auf der Höhe Trier, hier ist 80. Und dann steht auf der A602 bei Ken auch ein Abstandsmesser. Und wenn ihr noch einen Blitzer gesehen habt, dann gebt uns den gerne weiter über
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1: Herzlich willkommen, lieber Myron. Der Name Myron kommt aus dem Altgriechischen und bedeutet Myrrhe oder der Wohlriechende. Der Name Myron ist vor allem in den Vereinigten Staaten beliebt und in Deutschland eher selten. Am selben Tag wie Myron hat auch Caleb McLaughlin Geburtstag. Er ist ein amerikanischer Schauspieler, der aus der Netflix-Serie Stranger Things bekannt ist, in der er Lucas Sinclair spielt. Er wird heute 25 Jahre alt. Alles Gute euch.
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0: In Trier-Markusberg sind es gerade 10 Grad.
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2: Ich bin Tine Klimach. Bundespräsident Frank-Walter Steinmeier will den früheren rheinland-pfälzischen Ministerpräsidenten Alexander Schweitzer am Nachmittag zum neuen Arbeitsminister ernennen. Vorher soll die bisherige Ministerin Bärbel Bass ihre Entlassungsurkunde erhalten. Bass hatte gestern nach einem Trauerfall in der Familie und öffentlichen Angriffen gegen sie ihren sofortigen Rücktritt erklärt.
3: Schweitzer steht vor großen Herausforderungen, vor allem bei der geplanten Rentenreform. Hier gibt es innerhalb der Koalition noch zahlreiche offene Fragen. Allerdings auch bei der Pflege, der Arbeitszeit und der Steuerpolitik sind sich Union und SPD uneinig. Hinzu kommen Streitigkeiten über den Haushalt fürs nächste Jahr und mögliche Konflikte bei den anstehenden Regierungsbildungen in Berlin und Sachsen-Anhalt nach den Landtagswahlen. Gleichzeitig muss die SPD ihre gesamte Parteispitze neu aufstellen. Auch Kanzler Merz steht wegen seiner Autoritätsverluste und der Wahlniederlagen seiner Partei enorm unter Druck. David Riemer, Nachrichtenredaktion.
2: Mobbing-Attacken im Internet haben in Deutschland laut einer Studie erneut zugenommen. In einer Befragung von Schülern gab jeder Fünfte an, schon mal Ziel einer solchen Attacke gewesen zu sein. Das teilt das Bündnis gegen Cybermobbing mit.
4: In WhatsApp-Gruppen, auf TikTok, Snapchat oder Gaming-Plattformen. Rund 2,4 Millionen junge Menschen in Deutschland wurden dort schon mal gemobbt. Ein Viertel davon täglich. Fast immer kommen die Täterinnen und Täter von derselben Schule. Sie verbreiten peinliche Bilder, KI-Fakes oder Lügen. Cybermobbing bedrohe die mentale Gesundheit einer ganzen Generation, sagen die Initiatoren der Studie. Sie fordern ein Gesetz gegen Cybermobbing und eine Art Internetführerschein ab der Grundschule. Thomas Bremser, Nachrichtenredaktion.
2: Der Nürnberger Flughafen ist gegen Mittag wegen eines Polizeieinsatzes für den Flugverkehr gesperrt worden. Nun gibt es Entwarnung. Die Überprüfungen vor Ort hätten ergeben, dass keine Gefahr bestehe, teilte die Polizei mit. Weitere Details zum Vorfall sind noch unklar. Der neue Fahrplan der Deutschen Bahn bringt für Reisende in Sachsen, Sachsen-Anhalt und Thüringen wegen Baustellen Veränderungen mit sich. Fahrzeiten verlängern sich und manche Haltestellen fallen weg. Das teilte die Deutsche Bahn mit. Der neue Fahrplan gilt ab 13. Dezember. Die Fernverkehrspreise bleiben stabil. Außerdem wird das Familienticket dauerhaft eingeführt.
1: Und jetzt noch mehr Informationen aus unserer Region.
5: Ich bin Ella Dümig. Das Verwaltungsgericht Trier überprüft derzeit den Fall einer in Mainz lebenden somalischen Influencerin, deren Flüchtlingsstatus vom Bundesamt widerrufen wurde. Wie das Gericht mitteilte, wird damit über die rechtlichen Kriterien entschieden, wenn anerkannte Flüchtlinge ohne zwingenden Grund wiederholt in ihr Heimatland reisen. Während ein Eilverfahren die drohende Abschiebung bereits erlaubt hat, könnte das aktuelle Urteil in Trier endgültig über den Verbleib entscheiden. Außerdem in unseren regionalen Nachrichten. Der Parkplatz Hetzerath an der A1 wird ab morgen Abend vorübergehend gesperrt. Und die bischöflichen Weingüter Trier wurden als Aufsteiger des Jahres nominiert. Ausführliche Nachrichten aus der Region gibt's wieder um 9:30.
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0: In Wiltingen bleibt's heute eher grau und frisch. Aktuell 11 Grad bei dichter Bewölkung. Später ist kurz mal leichter Nieselregen drin. Richtung Abend hält sich das trübe Wetter. Dazu kann sich auch mal Nebel dazu gesellen. Morgen wird's dann freundlicher und milder mit bis zu 18 Grad und deutlich mehr Sonne im Gepäck.
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6: Es gibt gerade einen kleinen Stau auf dem Kranufer runter Richtung Römerbrücke. Da sind es gerade 7 Minuten mehr. Ansonsten sind die Straßen aber frei. Eine schöne Fahrt euch.
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6: Bei uns wird gerade geblitzt in der Wasserbilliger Straße bei Zeven. Da ist 50. Auf der A64 auf der Höhe Trier ist 80 erlaubt. Und auf der A602 auf der Höhe Kenn steht ein Abstandsmesser. Und wenn ihr noch einen Blitzer gesehen habt, dann gebt uns den gerne durch über
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6: Kurz nach zwei haben wir gerade. Schönen Dienstag euch. Ja, Halloween rückt immer näher und auch bei uns in Trier wird so langsam ein bisschen gruseliger. Aber habt ihr euch schon mal gefragt, woher eigentlich der Mythos der Vampire kommt? Unsere Redaktionspraktikantin Chiara hat sich damit beschäftigt und erklärt uns gleich nach den nächsten zwei Songs, warum Vampire bis heute so faszinierend sind.
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0: Dienstag hier bei Antenne Trier. Schön, dass ihr dabei seid. Vampire gehören zu Halloween wie Geister, Kürbisse und natürlich auch die Süßigkeiten. Und auch Trier ist Mitte Oktober schon richtig in Gruselstimmung. Mit Dracula lief eine schaurig schöne Schauergeschichte in der Tufa. Und auch die Trierer Autorin Sandra Baumgärtner schreibt seit Jahren Bücher über charismatische Blutsauger. Aber wo kommen Vampire eigentlich her? Diese Frage hat sich unsere Redaktionspraktikantin Chiara gestellt. Erzähl mal.
1: Der Mythos vom Verstorbenen, der aus dem Grab wieder aufersteht und die Lebenden heimsucht, ist in vielen Kulturen weit verbreitet. Das, was wir heute als Vampir kennen, geht aber auf südosteuropäische Folklore zurück. Diese Mythen stammen aus dem heutigen Kroatien, Serbien, Bulgarien oder Rumänien und sind im 18. Jahrhundert bekannt geworden, weil da zahllose Dörfer von Vampiren heimgesucht worden seien. Von dort aus hat sich der Mythos verbreitet und es wurden dann über 100 Jahre lang Gedichte und Geschichten über die Blutsauger geschrieben. Ein Vertreter ist zum Beispiel Varney der Vampir aus dem gleichnamigen Groschenroman oder auf Englisch Penny Dreadful. Dann gibt es auch noch Camilla, eine weibliche Vampirin, deren Geschichte schon 1872 erschienen ist. Aber der berühmteste Vampir heißt eindeutig Dracula.
0: Ja, Dracula kennt nun wirklich jeder, aber was hat ihn denn eigentlich so besonders gemacht?
1: Der Autor Bram Stoker hat mit Dracula vor allem den Zeitgeist getroffen. Gerade im viktorianischen England waren Tuberkulose und Syphilis ein Riesenproblem und der böse Graf als Überträger der Krankheit Vampirismus hat da gut reingepasst. Stoker hat außerdem den Vampirlegenden und der Gothic Novel neuen Schwung verpasst. Von ihm kommt zum Beispiel, dass Vampire ihre Gestalt wandeln oder sich nicht in Spiegeln sehen können. Und am Ende wird er natürlich mit Hilfe des christlichen Glaubens besiegt.
0: Ja, 1897 ist der Roman Dracula ja zum ersten Mal erschienen. Wie steht seitdem um Vampire in der Literatur?
1: Ganz interessant ist, dass Vampire in der Moderne einen Wandel durchgemacht haben. Varney, Camilla und Dracula waren allesamt die Bösen, also Mörder und Verführer. Aber seit den 1950er Jahren sind Vampire oft zu tragischen Helden geworden, mit denen wir sympathisieren können. Zum Beispiel in den Vampire Chronicles von Anne Rice oder natürlich dem Comichelden Blade. Und eine der berühmtesten Vampirgeschichten ist ohne Frage die Twilight-Saga von Stephanie Meyer geworden.
0: Und warum sind es ausgerechnet Vampire, die wir so faszinierend finden?
1: Da ist auf jeden Fall ein gewisser Fantasieaspekt, also übernatürliche Kräfte und etwas Schauerliches wie das Schlafen in Särgen. Aber Vampire sind auch oft Außenseiter, weil sie anders sind, obwohl sie selber gar keinen Einfluss darauf haben. Und ganz nach dem Motto, ist der Ruf erst ruiniert, lebt es sich ganz ungeniert, können Vampire sich dann oft frei entfalten. Sie vermischen Andersartigkeit, Gegenkultur, Erotik und den Mythos vom Übernatürlichen.
0: Ja, stimmt. Und dass es funktioniert, sieht man ja an den zahllosen Vampirbüchern, Filmen und auch Serien, die mittlerweile auf dem Markt erschienen sind. Welcher ist denn euer Favorit, liebe Trierer? Seid ihr klassische Dracula-Fans oder dürfen es auch mal die glitzernden Kitsch-Vampire aus Twilight sein? Lasst es uns gerne wissen.
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0: In Trier-Markusberg sind es gerade 10 Grad.
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2: Mit Ella Dümek einen schönen Dienstag. Für den geplanten Bau von 6 Windrädern im Trierer Stadtwald hat das Unternehmen Navaris in der jüngsten Ausschreibung den Zuschlag der Bundesnetzagentur erhalten. Nach Angaben des Volksfreundes läuft die offizielle Inbetriebnahmefrist für das Projekt nun bis zum 17. September 2029. Trotz eines umstrittenen Bürgerbegehrens sieht der Investor die rechtlichen Voraussetzungen für den Bau durch die bereits angewiesenen Vorrangflächen als gegeben an. Vor dem Gießen der ersten Fundamente muss laut den Bestimmungen noch eine gesetzliche Rückbaubürgschaft hinterlegt werden. Das Verwaltungsgericht Trier überprüft derzeit den Fall einer in Mainz lebenden somalischen Influencerin, deren Flüchtlingsstatus vom Bundesamt widerrufen wurde. Wie das Gericht mitteilte, wird damit über die rechtlichen Kriterien entschieden, wenn anerkannte Flüchtlinge ohne zwingenden Grund wiederholt in ihr Heimatland reisen. Die Frau war zuvor bereits durch heftige Gewaltaufrufe auf der Videoplattform TikTok aufgefallen. Während das Mainzer Verwaltungsgericht in einem Eilverfahren eine drohende Abschiebung bereits erlaubt hat, könnte das Urteil in Trier endgültig über ihren Verbleib in Deutschland entscheiden. Wegen der anhaltenden Vollsperrung der Bonner Straße haben die Stadtwerke Trier ihr Fahrplan- und Umleitungsangebot für die Buslinien 8, 18 und 87 erweitert. Laut Pressemitteilung erhalten Fahrgäste durch zusätzliche Haltepunkte an der SWT-Arena sowie am neuen Bahnhof Hafenstraße verbesserte Umsteigemöglichkeiten. Während für den Stadtteil Biber ein zusätzlicher Pendelbus eingerichtet wurde, lässt sich für den Bereich Palien auch das werktägliche Smart Shuttle per App nutzen. Die entsprechenden Baustellenfahrpläne und aktualisierten Übersichtspläne hat der Trierer Verkehrsbetrieb auf seiner Internetseite veröffentlicht. Die Autobahn GmbH führt ab morgen dringende Instandsetzungsarbeiten auf der A1 in Fahrtrichtung Trier zwischen den Anschlussstellen Salmtal und Föhren durch. Wie die Niederlassung West mitteilte, ist dafür der Parkplatz Hetzerath von morgen Abend gegen 23 Uhr bis Donnerstagmorgen um etwa 5 Uhr komplett gesperrt. Verkehrsteilnehmer werden gebeten, während dieses Zeitraums auf die umliegenden Rastplätze in Salmrohr oder Riola Wald auszuweichen. Und das Beste kommt zum Schluss. Die bischöflichen Weingüter Trier gehören im aktuellen Vinum Weinguide zu den großen Gewinnern und wurden offiziell als Aufsteiger des Jahres nominiert. Laut Volksfreund wurden die traditionsreichen Betriebe von den Juroren mit 4 von 5 möglichen Trauben ausgezeichnet. Güterdirektorin Julia Lübke sprach angesichts der nationalen Sonderpreisnominierung von einer enormen und wertvollen Sichtbarkeit weit über die Region hinaus.
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3: In Wiltingen bleibt es heute eher grau und frisch. Aktuell 11 Grad bei dichter Bewölkung. Später ist kurz mal leichter Nieselregen drin. Richtung Abend hält sich das trübe Wetter. Dazu kann sich auch mal Nebel dazu gesellen. Morgen wird es dann freundlicher und milder mit bis zu 18 Grad und deutlich mehr Sonne im Gepäck.
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4: Es gibt gerade eine kleine Verzögerung am Kranufer Richtung Römerbrücke. Da sind es gerade 5 Minuten mehr. Ansonsten sieht es aber gut aus auf den Straßen. Eine gute und auch sichere Fahrt euch.
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4: Geblitzt wird gerade in der Wasserbilliger Straße bei Zeven. Hier ist 50 erlaubt und auf der A64 auf der Höhe Trier ist 80. Und wenn ihr noch einen Blitzer gesehen habt, dann gebt uns den gerne weiter über
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6: Am Nachmittag weist der DAX am deutschen Aktienmarkt nur noch ein kleines Plus auf. Der DAX verbessert sich vorerst um 0,2% auf 25.318 Punkte. Heute fallende Anleihenrenditen und sinkende Ölpreise sorgen für ein freundlicheres Aktienumfeld. Die Anleger favorisieren zunächst Zalando, Bayer und die Commerzbank-Aktie. Infineon büßt dagegen rund 2,5% ein. Rund um den Globus trennen sich die Anleger heute von Halbleiteraktien. Schwächer zeigen sich bisher auch Siemens Energy und Hochtief. Der Euro bleibt am Nachmittag mit einem $1,11,90 stabil. Aus Frankfurt, Klaus Bente.
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1: 13. Oktober 2012. Rihanna steigt mit Diamonds in die Charts ein. So schön.

0: Es ist Anfang 2012. Songschreiber und Produzent Benny Blanco hat ein Studio gemietet. Er lädt einige andere Songschreiber ein. Das macht er immer mal wieder übers Jahr verteilt, weil es Spaß macht und weil er einfach viele kreative Köpfe zusammenbringen will. Gemeinsam schreiben sie dann Songs und spielen sie dann den Stars vor, mit denen sie gerne mal zusammenarbeiten wollen. Diesmal sind zwei Jungs aus Norwegen dabei. Sie schreiben Hip-Hop-Tracks. Benny Blanco denkt an Eminem oder an Kanye West. Aber die Norweger sind sich sicher, der Song ist perfekt für Rihanna. Und auch wenn Benny skeptisch ist, spielen sie ihn Rihanna vor. Und sie liebt ihn. Und dann geht alles ganz schnell. Innerhalb von wenigen Tagen singt Rihanna den Song und er wird ganz schnell veröffentlicht.
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1: In Trier-Zeven gibt's grad 11 Grad.
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3: Ich bin Tine Klimach. Bundeskanzler Friedrich Merz erwartet vom neuen Arbeitsminister Alexander Schweizer Tempo bei der Umsetzung der geplanten Reformen. Es bleibe dabei, dass der Gesetzentwurf zur Rentenreform noch in diesem Jahr im Kabinett und im ersten Quartal 2027 im Bundestag beschlossen werden solle. Das sagte Merz beim Arbeitgebertag des Branchenverbands BDA.
4: Und zwar so schnell und so zügig, dass wir die Gesetzentwürfe, die wir verabredet haben, die zum Teil auch schon im Entwurf da sind, so schnell wie möglich ins Kabinett bekommen. In diesem Ministerium liegt die Rentenreform, in diesem Ministerium liegt die Reform des Arbeitsmarktes, liegen alle Gesetzesvorhaben, die wir am 1. Juli zu diesen Themen verabredet haben.
3: Am Nachmittag soll Alexander Schweizer als neuer Arbeitsminister im Bundestag vereidigt werden. Plötzlich brennt eine Starlink-Station in Polen, die auch die Ukraine mit Internet versorgt. Nach dem Vorfall im September wurden in Deutschland jetzt zwei mutmaßliche Saboteure festgenommen. Das teilte Regierungschef Donald Tusk auf X mit.
5: Auf Antrag der polnischen Geheimdienste habe die deutsche Polizei zwei türkische Staatsbürger festgenommen, teilte Ministerpräsident Tusk mit. Medien zufolge am Bahnhof im baden-württembergischen Nürtingen. Die Männer sollen sich jetzt in Polen vor Gericht verantworten. Der Ausfall der Starlink-Station nach dem Brand hätte zu Internetproblemen führen können. Die Satelliten werden auch von der Ukraine im Krieg gegen Russland genutzt. Vom polnischen Innenministerium hieß es damals, man könne nicht klar sagen, ob Russland dahinter stehe, aber es füge sich ein in die neue russische Angriffsstrategie. Ursula Winkler, Nachrichtenredaktion.
3: Kurzer Schrecken am Flughafen in Nürnberg. Ein Ferienflieger hat einen Entführungsalarmcode gesendet. Daraufhin hat die Polizei das Gelände gesperrt und Spezialkräfte in den Einsatz geschickt. Die Maschine kam von der griechischen Insel Korfu. Der Flughafen wurde kurz nach ihrer Landung am Mittag gesperrt. Nach der Landung nahm die Polizei Kontakt mit der Crew im Flieger auf und es gab schnell Entwarnung. Papst Leo ist jetzt im Krankenhaus zur Operation. Der Eingriff findet laut Vatikan noch heute Nachmittag statt. Am Sonntag hatte der 71-Jährige selbst bekannt gegeben, dass ein Knoten in seiner Lunge entdeckt worden sei, in einem frühen Stadium. Die Ärzte hätten einen Eingriff empfohlen, dem er gefolgt sei. Danach brauche er etwa eine Woche Erholung, so der Vatikan.
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6: Ich bin Ella Dümek. Für den geplanten Bau von 6 Windrädern im Trierer Stadtwald hat das Unternehmen Navaris in der jüngsten Ausschreibung den Zuschlag der Bundesnetzagentur erhalten. Nach Angaben des Regionalleiters Marc Wiemann läuft die offizielle Inbetriebnahmefrist für das Projekt nun bis zum 17. September 2029. Trotz eines umstrittenen Bürgerbegehrens sieht der Investor die rechtlichen Voraussetzungen für den Bau durch bereits ausgewiesene Vorrangflächen als gegeben an. Außerdem in unseren Regionalnachrichten: Das Verwaltungsgericht Trier überprüft derzeit den Fall einer Influencerin, deren Flüchtlingsstatus vom Bundesamt widerrufen wurde. Und die SWT erweitern ihr Busangebot während der anhaltenden Vollsperrung der Bonner Straße. Ausführliche Nachrichten aus der Region gibt's wieder um 9:30.
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1: Über Longen liegt am Nachmittag eine dichte Wolkendecke. Dazu klettern die Werte nur auf knapp 14 Grad. Später ist sogar mal ein bisschen Nieselregen dabei, also bleibt's eher grau als freundlich. Morgen zeigt sich dann deutlich mehr Sonne und mit bis zu 17 Grad wird's spürbar milder.
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8: Es gibt gerade eine kleine Verzögerung vom Kranufer aus über die Zurmainer Straße Richtung Verteilerring. Da sind es gerade 8 Minuten mehr und dann braucht ihr auch noch ein bisschen länger in der Kurfürstenstraße. Da sind es gerade 5 Minuten. Eine gute und auch sichere Fahrt euch.
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8: Geblitzt wird gerade in der Wasserbilliger Straße bei Zeven, hier ist 50 erlaubt und auf der A64 auf der Höhe Trier ist 80. Und wenn ihr noch einen Blitzer gesehen habt, dann gebt uns den gerne weiter über
2: Trier 462 884 und die 0. 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
8: Schönen Nachmittag euch, kurz nach drei haben wir. Jetzt habe ich was für alle Musical-Fans unter euch. Am 7. November ist die Musical-Gala im Pfarrsaal in Beurich. Auf der Bühne stehen 4 Solisten, ein Chor und auch eine Liveband. Und wie die Idee zu dieser Gala eigentlich entstanden ist, erzählen uns Daniel Horper und Janina Jungblut gleich nach den nächsten 2 Songs. Und für euch haben wir dann auch noch ein paar Karten zu gewinnen.
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0: Dienstag hier bei Antenne Trier. Schön, dass ihr dabei seid. Fans von König der Löwen, Phantom der Oper und Tanz der Vampire, aufgepasst. Der Saarburger Pfarrsaal verwandelt sich am 7. November in eine Bühne für die größten Musicals aller Zeiten. Veranstaltet wird die Musical-Gala vom Förderverein St. Marienbeurich. Daniel Horper und Janina Jungblut aus dem Orga-Team verraten uns mehr zu der Idee, die schon vor einigen Jahren entstanden ist.
1: Die Musical-Gala ist eigentlich ein Zusammenschluss von verschiedenen Musikern und damit hat verschiedene Musicals oder verschiedene Auszüge aus Musicals zu präsentieren. Das war so der Plan.
2: Genau, und vor ein paar Jahren haben wir schon ganz begeistert angefangen, in so einer kleinen Garage oder Probekeller zu proben und haben uns ein schönes Repertoire drauf geschafft, waren total begeistert, hatten ganz viel Spaß, aber hatten einfach noch keine Auftritte. Insofern sind wir jetzt froh, dass wir das, was wir vor 2 Jahren oder so angefangen haben, jetzt dann auch mal langsam auf die Bühne bringen können.
0: Ja. 4 Solisten, ein Chor und eine Liveband werden den Abend gestalten.
2: Man muss sich das vorstellen, das ist jetzt nicht so eine Musical-Show mit Requisiten und mit Kostümen. Wir werden auch schöne Kleider anhaben und die vielleicht auch mal wechseln, passend zum Stück. Es ist aber alles eher konzertant gestaltet. Der Chor wird die ganze Zeit mit uns auf der Bühne sein und wir werden dann so ein bisschen was über die Stücke erzählen, natürlich auch schauspielen ein bisschen. Genau, aber generell ist es eher so konzertanter Natur.
1: Genau, es geht, glaube ich, da eher um die Musik und weniger um das Schauspiel.
0: Die Welt der Musicals ist ja mittlerweile riesig. Von Klassikern wie Mamma Mia bis hin zu modernen Stücken wie denen aus La La Land und Co. Was begeistert euch persönlich an dieser Musik?
1: Ja, also Musical-Musik ist im Vergleich zu der Musik, die ich sonst mache, ne, viel Covermusik, eine anspruchsvollere Musik. Man muss mehr auf das Timing achten, das Zusammenspiel ist nochmal intensiver. Und es geht irgendwie, jetzt aus Schlagzeugerperspektive gesprochen, mir zum Beispiel eher darum, dass jeder Ton zählt.
2: Und ich finde auch so schön am Musical, eigentlich kennt jeder irgendwelche Musical-Melodien, ob es jetzt Cats ist oder Mamma Mia oder irgendwelche Disney-Filme, die sind ja auch voll von Musical-Musik eigentlich. Und als Sängerin ist es auch total schön, mal so eine andere Rolle schlüpfen zu dürfen, also so zu sein, wie man im Alltag vielleicht gar nicht ist.
0: Die Location ist für einen solchen Abend ja eher ungewöhnlich. Keine typische Theaterstätte. Trotzdem bietet der Pfarrsaal die nötigen Rahmenbedingungen und sogar noch etwas.
2: So eine intime kleine Location, die hat auch wirklich was, weil da geht es um die Leute, dass man mit den Menschen connectet, die zugucken. Es geht um die Musik und wir als Musiker, wir haben gar keine Requisiten, keine große Bühne, nichts, was ablenkt von dem, was wir machen. Und da bin ich ehrlich gesagt manchmal auch ein bisschen aufgeregter als in so einer großen Halle.
0: 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Und wir haben da noch was für euch. Ihr könnt jetzt nämlich Karten bei uns gewinnen. Also viel Glück.
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0: In Trier-Zeven gibt's gerade 11 Grad.
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2: Mit Ella Dümek einen schönen Dienstag. Für den geplanten Bau von 6 Windrädern im Trierer Stadtwald hat das Unternehmen Navaris in der jüngsten Ausschreibung den Zuschlag der Bundesnetzagentur erhalten. Nach Angaben des Volksfreundes läuft die offizielle Inbetriebnahmefrist für das Projekt nun bis zum 17. September 2029. Trotz eines umstrittenen Bürgerbegehrens sieht der Investor die rechtlichen Voraussetzungen für den Bau durch die bereits angewiesenen Vorrangflächen als gegeben an. Vor dem Gießen der ersten Fundamente muss laut den Bestimmungen noch eine gesetzliche Rückbaubürgschaft hinterlegt werden. Das Verwaltungsgericht Trier überprüft derzeit den Fall einer in Mainz lebenden somalischen Influencerin, deren Flüchtlingsstatus vom Bundesamt widerrufen wurde. Wie das Gericht mitteilte, wird damit über die rechtlichen Kriterien entschieden, wenn anerkannte Flüchtlinge ohne zwingenden Grund wiederholt in ihr Heimatland reisen. Die Frau war zuvor bereits durch heftige Gewaltaufrufe auf der Videoplattform TikTok aufgefallen. Während das Mainzer Verwaltungsgericht in einem Eilverfahren eine drohende Abschiebung bereits erlaubt hat, könnte das Urteil in Trier endgültig über ihren Verbleib in Deutschland entscheiden. Wegen der anhaltenden Vollsperrung der Bonner Straße haben die Stadtwerke Trier ihr Fahrplan- und Umleitungsangebot für die Buslinien 8, 18 und 87 erweitert. Laut Pressemitteilung erhalten Fahrgäste durch zusätzliche Haltepunkte an der SWT-Arena sowie am neuen Bahnhof Hafenstraße verbesserte Umsteigemöglichkeiten. Während für den Stadtteil Biber ein zusätzlicher Pendelbus eingerichtet wurde, lässt sich für den Bereich Palien auch das werktägliche Smart Shuttle per App nutzen. Die entsprechenden Baustellenfahrpläne und aktualisierten Übersichtspläne hat der Trierer Verkehrsbetrieb auf seiner Internetseite veröffentlicht. Die Autobahn GmbH führt ab morgen dringende Instandsetzungsarbeiten auf der A1 in Fahrtrichtung Trier zwischen den Anschlussstellen Salmtal und Föhren durch. Wie die Niederlassung West mitteilte, ist dafür der Parkplatz Hetzerath von morgen Abend gegen 23 Uhr bis Donnerstagmorgen um etwa 5 Uhr komplett gesperrt. Verkehrsteilnehmer werden gebeten, während dieses Zeitraums auf die umliegenden Rastplätze in Salmrohr oder Riola Wald auszuweichen. Und das Beste kommt zum Schluss. Die bischöflichen Weingüter Trier gehören im aktuellen Vinum Weinguide zu den großen Gewinnern und wurden offiziell als Aufsteiger des Jahres nominiert. Laut Volksfreund wurden die traditionsreichen Betriebe von den Juroren mit 4 von 5 möglichen Trauben ausgezeichnet. Güterdirektorin Julia Lübke sprach angesichts der nationalen Sonderpreisnominierung von einer enormen und wertvollen Sichtbarkeit weit über die Region hinaus.
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0: Über Longen liegt am Nachmittag eine dichte Wolkendecke. Dazu klettern die Werte nur auf knapp 14 Grad. Später ist sogar mal ein bisschen Nieselregen dabei, also bleibt's eher grau als freundlich. Morgen zeigt sich dann deutlich mehr Sonne und mit bis zu 17 Grad wird's spürbar milder.
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4: Auf den Straßen ist gerade alles frei. Habt eine gute und auch sichere Fahrt.
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4: Geblitzt wird gerade in der Wasserbilliger Straße bei Zeven. Hier ist 50 erlaubt und auf der A64 auf der Höhe Trier ist 80. Und wenn ihr noch einen Blitzer gesehen habt, dann gebt uns den gerne weiter über
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1: In Pellingen gibt's gerade 12 Grad.
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3: Ich bin Tine Klimach. Bundespräsident Frank-Walter Steinmeier will am Nachmittag den SPD-Politiker Alexander Schweizer zum neuen Arbeitsminister ernennen. Bundeskanzler Merz erwartet vom neuen Mann Tempo bei den geplanten Reformen. Schweizer selbst bedankte sich am Nachmittag für das Vertrauen.
4: Ich empfinde in einem gewissen Strudel der Gefühle seit einigen Stunden doch sehr viel Motivation, Entschlossenheit. Und ich empfinde es auch als große Ehre, dass ich hier stehen darf.
3: Später soll Alexander Schweizer als neuer Arbeitsminister im Bundestag vereidigt werden. Das Leben in Deutschland hat sich im September so stark verteuert wie fast seit 3 Jahren nicht. Getrieben von hohen Energiepreisen hat die Inflation die Marke von 3% überschritten. Waren und Dienstleistungen kosteten 3,3% mehr als ein Jahr zuvor. Das Statistische Bundesamt bestätigte damit vorläufige Zahlen.
5: Ganz besonders zeigten sich die gestiegenen Preise den Experten nach an den Tankstellen und beim Heizöl. Sprit verteuerte sich in einem Jahr um fast 40%, leichtes Heizöl sogar um knapp 75%. Im Oktober wurde dann der Tankrabatt eingeführt, das dürfte die Inflation bis Jahresende etwas dämpfen. Bei Nahrungsmitteln stiegen die Preise im September dagegen kaum, nur um 0,4%. Eier oder frisches Gemüse wurden zwar teurer, Butter, Obst und Öle wurden dafür günstiger. Ursula Winkler, Nachrichtenredaktion.
3: Das Bundeswirtschaftsministerium plant eine nationale Gasreserve zur Krisenvorsorge. Der Umfang soll 24 Milliarden Kilowattstunden betragen, etwa 10% der deutschen Speicherkapazität. Finanziert wird es über eine Umlage für Gaskunden. Die Kosten zwischen 3,70 Euro und 7,20 Euro pro Jahr. Der Aufbau soll nach der entsprechenden Gesetzesänderung im Jahr 2027 beginnen. Ein möglicherweise defektes Funkgerät in einem Flugzeug von Korfu auf dem Weg nach Nürnberg hat den Notfallcode für eine Entführung gesendet und damit einen Großeinsatz von Rettungskräften ausgelöst. Eurofighter stiegen heute auf und begleiteten den Flieger. Der Airport Nürnberg wurde gegen Mittag gesperrt. Knapp eine Stunde nach der sicheren Landung kam die Entwarnung. Die Ermittlungen zur Ursache für den Alarm laufen noch.
2: Und jetzt noch mehr Informationen aus unserer Region.
6: Ich bin Ella Dümig. Das Verwaltungsgericht Trier überprüft derzeit den Fall einer in Mainz lebenden somalischen Influencerin, deren Flüchtlingsstatus vom Bundesamt widerrufen wurde. Wie das Gericht mitteilte, wird damit über die rechtlichen Kriterien entschieden, wenn anerkannte Flüchtlinge ohne zwingenden Grund wiederholt in ihr Heimatland reisen. Während ein Eilverfahren die drohende Abschiebung bereits erlaubt hat, könnte das aktuelle Urteil in Trier endgültig über den Verbleib entscheiden. Außerdem in unseren Regionalnachrichten. Der Parkplatz Hetzerath an der A1 wird ab morgen Abend vorübergehend gesperrt. Und die bischöflichen Weingüter Trier wurden als Aufsteiger des Jahres nominiert. Ausführliche Nachrichten aus der Region gibt's wieder um 9:30.
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7: In Gusterath ist es am Nachmittag noch ziemlich frisch und grau bei 11 Grad. Dazu gibt's immer wieder leichten Nieselregen. Bis zum Abend bleibt es meist bedeckt, zwischendurch nur kurze trockene Phasen. Morgen wird's dann freundlicher und mit bis zu 16 Grad auch gleich spürbar milder.
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9: Es gibt gerade wieder einen kleinen Stau auf dem Kranenufer an der Kaiser-Wilhelm-Brücke vorbei über die zur Mainer Straße Richtung Verteilerring. Da sind es gerade 8 Minuten mehr. Kommt gut und sicher an euer Ziel.
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9: Es wird gerade geblitzt in der Wasserbilliger Straße bei Zeven, da ist 50 erlaubt. In der Avelsbacher Straße in der Innenstadt ist 30. Dann haben wir noch einen Blitzer auf der A64 auf der Höhe Trier, da ist 80. Und auch auf der B51 bei Esslingen dürft ihr 80 fahren. Und wenn ihr noch einen Blitzer gesehen habt, dann gebt uns den gerne durch über
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9: Einen schönen Nachmittag euch. Wir haben gerade kurz nach vier und hören gleich rein in die Veranstaltungstipps. Jetzt hören wir aber noch ein bisschen Musik und zwar die Pretenders mit Don't Get Me Wrong und Taylor Swift mit Anti-Hero.
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0: Dienstag hier bei Antenne Trier. Schön, dass ihr dabei seid.
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2: 1942 schrieb Thornton Wilder sein Theaterstück »Wir sind noch einmal davongekommen«. Hier muss sich die skurrile Familie Anthrobus, begleitet von Haushaltshilfe und Haustier Dino, gegen Eiszeit und Sinnflut behaupten. Es ist vor allem ihr unumstößlicher Optimismus und die Hoffnung auf bessere Zeiten, die auch heute noch Anklang finden. Die Aufführung beginnt um 19.30 Uhr im Wechselwerk, also dem neuen Tufa-Anbau. Tickets gibt's online beim Theater Trier. In den 1920er Jahren war Homosexualität in der Weimarer Republik immer noch strafbar. Doch trotz allem floriert das queere Leben gerade in Großstädten. Wie sah die Situation jedoch im konservativen Trier aus? Wie lebte es sich hier als queerer Mensch vor 100 Jahren? Genau darum geht's heute Abend im Vortrag von Vincent Maron des Schmitz e.V. Er lässt die Stimmen zu Wort kommen, die von der Geschichte lange vergessen wurden. Start ist im Simeonstift um 19 Uhr. Tickets gibt's bei Ticket Regional. Und wir bleiben noch 100 Jahre in der Vergangenheit. In diesem Ferienkurs können Jugendliche nämlich in das Leben ihrer Vorfahren eintauchen und rausfinden, wie Teenager in den goldenen 20ern so gelebt haben. Ab morgen befasst sich das Projekt 3 Tage lang mit Freizeitaktivitäten, Mode oder Architektur. Am Ende steht dann noch ein T-Shirt-Druck an mit der Cyanotypie-Methode. Start ist um 9.30 Uhr im Stadtmuseum. Tickets gibt's auch hier wieder bei Ticket Regional.
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0: Hellingen gibt's gerade 12 Grad.
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2: Mit Ella Dümek einen schönen Dienstag. Für den geplanten Bau von 6 Windrädern im Trierer Stadtwald hat das Unternehmen Navaris in der jüngsten Ausschreibung den Zuschlag der Bundesnetzagentur erhalten. Nach Angaben des Volksfreundes läuft die offizielle Inbetriebnahmefrist für das Projekt nun bis zum 17. September 2029. Trotz eines umstrittenen Bürgerbegehrens sieht der Investor die rechtlichen Voraussetzungen für den Bau durch die bereits angewiesenen Vorrangflächen als gegeben an. Vor dem Gießen der ersten Fundamente muss laut den Bestimmungen noch eine gesetzliche Rückbaubürgschaft hinterlegt werden. Das Verwaltungsgericht Trier überprüft derzeit den Fall einer in Mainz lebenden somalischen Influencerin, deren Flüchtlingsstatus vom Bundesamt widerrufen wurde. Wie das Gericht mitteilte, wird damit über die rechtlichen Kriterien entschieden, wenn anerkannte Flüchtlinge ohne zwingenden Grund wiederholt in ihr Heimatland reisen. Die Frau war zuvor bereits durch heftige Gewaltaufrufe auf der Videoplattform TikTok aufgefallen. Während das Mainzer Verwaltungsgericht in einem Eilverfahren eine drohende Abschiebung bereits erlaubt hat, könnte das Urteil in Trier endgültig über ihren Verbleib in Deutschland entscheiden. Wegen der anhaltenden Vollsperrung der Bonner Straße haben die Stadtwerke Trier ihr Fahrplan- und Umleitungsangebot für die Buslinien 8, 18 und 87 erweitert. Laut Pressemitteilung erhalten Fahrgäste durch zusätzliche Haltepunkte an der SWT-Arena sowie am neuen Bahnhof Hafenstraße verbesserte Umsteigemöglichkeiten. Während für den Stadtteil Biber ein zusätzlicher Pendelbus eingerichtet wurde, lässt sich für den Bereich Palien auch das werktägliche Smart Shuttle per App nutzen. Die entsprechenden Baustellenfahrpläne und aktualisierten Übersichtspläne hat der Trierer Verkehrsbetrieb auf seiner Internetseite veröffentlicht. Die Autobahn GmbH führt ab morgen dringende Instandsetzungsarbeiten auf der A1 in Fahrtrichtung Trier zwischen den Anschlussstellen Salmtal und Föhren durch. Wie die Niederlassung West mitteilte, ist dafür der Parkplatz Hetzerath von morgen Abend gegen 23 Uhr bis Donnerstagmorgen um etwa 5 Uhr komplett gesperrt. Verkehrsteilnehmer werden gebeten, während dieses Zeitraums auf die umliegenden Rastplätze in Salmrohr oder Riola Wald auszuweichen. Und das Beste kommt zum Schluss. Die bischöflichen Weingüter Trier gehören im aktuellen Vinum Weinguide zu den großen Gewinnern und wurden offiziell als Aufsteiger des Jahres nominiert. Laut Volksfreund wurden die traditionsreichen Betriebe von den Juroren mit 4 von 5 möglichen Trauben ausgezeichnet. Güterdirektorin Julia Lübke sprach angesichts der nationalen Sonderpreisnominierung von einer enormen und wertvollen Sichtbarkeit weit über die Region hinaus.
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0: In Gusterath ist es am Nachmittag noch ziemlich frisch und grau bei 11 Grad. Dazu gibt's immer wieder leichten Nieselregen. Bis zum Abend bleibt es meist bedeckt, zwischendurch nur kurze trockene Phasen. Morgen wird's dann freundlicher und mit bis zu 16 Grad auch gleich spürbar milder.
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4: Wir haben gerade ein bisschen Stau auf dem Kranenufer Richtung Römerbrücke, da sind es einmal 5 Minuten, und auf der zur Mainer Straße Richtung Verteilerring 6 Minuten mehr. Einen kleinen Stau gibt es außerdem noch auf der Löbstraße in Richtung Verteilerring, da sind es gerade 9 Minuten. Eine gute und sichere Fahrt.
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4: Es wird gerade geblitzt bei uns in der Wasserbilliger Straße, da ist 50. In der Avelsbacher Straße dürft ihr 30 fahren. Dann haben wir noch einen Blitzer auf der A64 auf der Höhe Trier. Hier ist 80, und auch auf der B51 auf der Höhe Esslingen dürft ihr 80 fahren. Der letzte Blitzer steht auf der L50 bei Dreis. Hier ist 70 erlaubt. Und wenn ihr noch einen Blitzer gesehen habt, dann gebt uns den gerne durch über
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0: In Trier, Kürenz, gibt's gerade 12 Grad.
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2: Ich bin Tine Klimach. Bundespräsident Frank-Walter Steinmeier will am Nachmittag den SPD-Politiker Alexander Schweizer zum neuen Arbeitsminister ernennen. Bundeskanzler Merz erwartet vom neuen Mann Tempo bei den geplanten Reformen. Schweizer selbst bedankte sich am Nachmittag für das Vertrauen.
3: Der neue Arbeitsminister spricht von einem Strudel der Gefühle und einer großen Ehre. Er wolle die geplanten Reformen zügig und gründlich auf den Weg bringen, aber erst nachdem sich die Koalition in allen Punkten einig geworden ist. Und genau das ist der Knackpunkt. Die abschlagsfreie Frührente ist noch umstritten. Die Union will sie wieder abschaffen, die SPD pocht darauf. Kanzler Merz erwartet, dass die Regierung noch in diesem Jahr einen Gesetzesentwurf abnickt, dann habe Schweizer seinen Job gemacht. Solch ein Entwurf hätte schon längst vorliegen müssen, kritisiert Merz. Thomas Bremser, Nachrichtenredaktion.
2: Berlins linke Co-Fraktionsvorsitzende Elif Erhalp hat Kanzler Friedrich Merz Warnung vor einer Koalition in Berlin scharf zurückgewiesen. Das halte sie für nicht akzeptabel, sagte Erhalp. Merz dürfe sich nicht in die Berliner Regierungsbildung einmischen. Die Sondierung mit Grünen und SPD liefen gut. Viele Gemeinsamkeiten seien festgestellt worden. Merz hatte eine Koalition mit der Linken als Belastung für die Bundesregierung bezeichnet. Papst Leo ist für seine geplante OP in einem römischen Krankenhaus angekommen. Mit Polizeieskorte rollte er auf das Klinikgelände. Bei dem 71-Jährigen soll noch heute Nachmittag ein Knoten in der Lunge entfernt werden.
4: Patienten hängen in den Klinikfenstern und winken. Unten applaudieren die Leute, als Leo hier die Klinik betritt. Die quälende Ungewissheit, die er sicherlich spürt, war ihm nicht anzumerken. Erst nach dem Eingriff wird er wohl wissen, ob der Knoten harmlos oder bösartig ist. Bei einer Routinekontrolle hatten Ärzte den Knoten entdeckt und ihm zur OP geraten. Und nun hoffen viele weltweit, auch Nichtgläubige, dass alles gut über die Bühne geht. Claudia Wächter.
2: Die Beschäftigten der insolventen Warenhauskette Galeria erhalten Insolvenzgeld von der Bundesagentur für Arbeit. Es soll über eine Bank vorfinanziert werden, damit es schnell zur Auszahlung kommen und die Beschäftigten erreichen kann. Damit ist eine Voraussetzung erfüllt, um den Geschäftsbetrieb zunächst fortzuführen.
1: Und jetzt noch mehr Informationen aus unserer Region.
5: Ich bin Ella Dümek. Für den geplanten Bau von 6 Windrädern im Trierer Stadtwald hat das Unternehmen Navaris in der jüngsten Ausschreibung den Zuschlag der Bundesnetzagentur erhalten. Nach Angaben des Regionalleiters Marc Wiemann läuft die offizielle Inbetriebnahmefrist für das Projekt nun bis zum 17. September 2029. Trotz eines umstrittenen Bürgerbegehrens sieht der Investor die rechtlichen Voraussetzungen für den Bau durch bereits ausgewiesene Vorrangflächen als gegeben an. Außerdem in unseren Regionalnachrichten: Das Verwaltungsgericht Trier überprüft derzeit den Fall einer Influencerin, deren Flüchtlingsstatus vom Bundesamt widerrufen wurde. Und die SWT erweitern ihr Busangebot während der anhaltenden Vollsperrung der Bonner Straße. Ausführliche Nachrichten aus der Region gibt's wieder um 9:30.
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0: In Trier-Euren ist der Nachmittag noch ziemlich grau, mit 12 Grad und nur leichtem Nieselregen zwischendurch. Später bleibt es meist bedeckt, bevor die Nacht klarer wird. Morgen legt das Ganze dann einen richtig freundlichen Sprung hin. Viel Sonne und bis zu 18 Grad.
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7: Wir haben gerade ein bisschen Stau auf dem Kranenufer Richtung Römerbrücke, da sind es einmal 5 Minuten, und auf der zur Mainer Straße Richtung Verteilerring 6 Minuten mehr. Einen kleinen Stau gibt es außerdem noch auf der Löbstraße in Richtung Verteilerring, da sind es gerade 9 Minuten. Eine gute und sichere Fahrt.
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7: Es wird gerade geblitzt bei uns in der Wasserbilliger Straße, da ist 50. In der Avelsbacher Straße dürft ihr 30 fahren. Dann haben wir noch einen Blitzer auf der A64 auf der Höhe Trier. Hier ist 80, und auch auf der B51 auf der Höhe Esslingen dürft ihr 80 fahren. Der letzte Blitzer steht auf der L50 bei Dreis. Hier ist 70 erlaubt. Und wenn ihr noch einen Blitzer gesehen habt, dann gebt uns den gerne durch über
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7: Hallo zusammen, kurz nach 5 haben wir gerade. Der Herbst ist da und im Garten gibt's auch noch ein bisschen was zu tun, bevor der Winter dann kommt. Frau Grünhäuser von der Pflanzenwelt Bösen in Trier verrät uns gleich mal, was jetzt noch wichtig ist und welche Fehler ihr besser vermeiden solltet. Gleich nach 2 Songs hören wir da mal rein.
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0: Dienstag hier bei Antenne Trier. Schön, dass ihr dabei seid. Der Herbst ist da und damit auch die Zeit, den Garten fit für den Winter zu machen. Aber was muss denn jetzt alles erledigt werden, bevor es so richtig kalt wird? Frau Grünhäuser von der Pflanzenwelt Bösen in Trier erklärt uns, wie man seinen Garten ganz entspannt winterfest bekommt. Ohne Stress und mit ein paar einfachen Tricks.
1: Im Herbst ist es immer sehr wichtig, den Rasen auch auf den Winter vorzubereiten, das Laub zu entfernen, falls es dort Obst oder Sonstiges gibt, auch alles vom Rasen zu entnehmen und immer den Rasen auf eine konstante Schnitthöhe halten von 4 bis 5 cm und eine Rasendüngung speziell für den Herbst wäre ratsam. Ja, und dann sind halt auch verschiedene andere Aspekte, ob man jetzt Stauden im Garten stehen hat, Obstgehölze, andere Bäume. Da sollte man mal schauen, ob bei den Bäumen zum Beispiel die Baumanbindungen noch feste sind. Und auch ein Anstrich wäre nicht verkehrt vom Stamm an sich, damit man den Stamm im Winter vor der starken Sonne schützt oder auch von der Reflexion, wenn Schnee liegt, vor Temperaturschwankungen.
0: Okay, das merken wir uns schon mal. Gibt es denn ein paar typische Fehler, die viele Hobbygärtner machen?
1: Wenn man ein zu spätes Düngen noch macht, ein stickstoffbezogenes spätes Düngen, dann entwickelt die Pflanze gerne noch viele Grünanteile, die dann aber nicht gut frostsicher sind, die gerne zurückfrieren und dass dann auch die Pflanze dadurch geschädigt wird. Andere Sachen sind frostempfindliche Pflanzen, sollte man nicht zu tief zurückschneiden, lieber über den Winter stehen lassen und im Frühjahr zurückschneiden und auch, sag ich mal, Staunässe vermeiden, dass die Wurzeln immer gut belüftet werden und dass man Sachen, die einen Winterschutz brauchen, immer ein Auge behält.
0: Und wie kann man jetzt zum Beispiel Blumenzwiebeln vor Frost schützen?
1: Also Blumenzwiebeln an sich, das macht denen gar nichts, der Frost. Die kann man jetzt ruhig super in den Boden hineinsetzen. Und dann, wenn man eine Mulchschicht aufbringt, dann ist es ein wunderbarer Frostschutz, denn durch die Mulch fängt die Temperatur und den Frost ab und unten drunter ist es eigentlich frostfrei, der Boden. Man sollte jetzt wirklich die Blumenzwiebeln einsetzen, die man dann im Frühjahr bewundert, wie Tulpen, Narzissen, die Schneeglöckchen, das kann man jetzt alles setzen und die Alliumsachen.
0: Was eignet sich denn momentan zum Setzen schon fürs nächste Jahr?
1: Also was sich jetzt sehr gut anbietet, sind die ganzen Obstgehölze oder auch Bäume und Großsträucher. Da der Boden jetzt schön nochmal durchnässt ist, eine gute Grundfeuchtigkeit hat und die dann auch noch ein bisschen sich akklimatisieren können im Boden, weil der Boden jetzt noch vom Sommer eine gewisse Grundwärme hat. Und da können sie schon mal leicht anwurzeln. Ja, und das bringt sie sehr gut über den Winter und hat dann auch einen guten Start ins Frühjahr.
0: Also, dann sind wir doch jetzt gut mit Tipps versorgt. In diesem Sinne, frohes Gärtnern zusammen.
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1: In Trier, Kür, Renz gibt's gerade 12 Grad.
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3: Mit Ella Dümek einen schönen Dienstag. Für den geplanten Bau von 6 Windrädern im Trierer Stadtwald hat das Unternehmen Navaris in der jüngsten Ausschreibung den Zuschlag der Bundesnetzagentur erhalten. Nach Angaben des Volksfreundes läuft die offizielle Inbetriebnahmefrist für das Projekt nun bis zum 17. September 2029. Trotz eines umstrittenen Bürgerbegehrens sieht der Investor die rechtlichen Voraussetzungen für den Bau durch die bereits angewiesenen Vorrangflächen als gegeben an. Vor dem Gießen der ersten Fundamente muss laut den Bestimmungen noch eine gesetzliche Rückbaubürgschaft hinterlegt werden. Das Verwaltungsgericht Trier überprüft derzeit den Fall einer in Mainz lebenden somalischen Influencerin, deren Flüchtlingsstatus vom Bundesamt widerrufen wurde. Wie das Gericht mitteilte, wird damit über die rechtlichen Kriterien entschieden, wenn anerkannte Flüchtlinge ohne zwingenden Grund wiederholt in ihr Heimatland reisen. Die Frau war zuvor bereits durch heftige Gewaltaufrufe auf der Videoplattform TikTok aufgefallen. Während das Mainzer Verwaltungsgericht in einem Eilverfahren eine drohende Abschiebung bereits erlaubt hat, könnte das Urteil in Trier endgültig über ihren Verbleib in Deutschland entscheiden. Wegen der anhaltenden Vollsperrung der Bonner Straße haben die Stadtwerke Trier ihr Fahrplan- und Umleitungsangebot für die Buslinien 8, 18 und 87 erweitert. Laut Pressemitteilung erhalten Fahrgäste durch zusätzliche Haltepunkte an der SWT-Arena sowie am neuen Bahnhof Hafenstraße verbesserte Umsteigemöglichkeiten. Während für den Stadtteil Biber ein zusätzlicher Pendelbus eingerichtet wurde, lässt sich für den Bereich Palien auch das werktägliche Smart Shuttle per App nutzen. Die entsprechenden Baustellenfahrpläne und aktualisierten Übersichtspläne hat der Trierer Verkehrsbetrieb auf seiner Internetseite veröffentlicht. Die Autobahn GmbH führt ab morgen dringende Instandsetzungsarbeiten auf der A1 in Fahrtrichtung Trier zwischen den Anschlussstellen Salmtal und Föhren durch. Wie die Niederlassung West mitteilte, ist dafür der Parkplatz Hetzerath von morgen Abend gegen 23 Uhr bis Donnerstagmorgen um etwa 5 Uhr komplett gesperrt. Verkehrsteilnehmer werden gebeten, während dieses Zeitraums auf die umliegenden Rastplätze in Salmrohr oder Riola Wald auszuweichen. Und das Beste kommt zum Schluss. Die bischöflichen Weingüter Trier gehören im aktuellen Vinum Weinguide zu den großen Gewinnern und wurden offiziell als Aufsteiger des Jahres nominiert. Laut Volksfreund wurden die traditionsreichen Betriebe von den Juroren mit 4 von 5 möglichen Trauben ausgezeichnet. Güterdirektorin Julia Lübke sprach angesichts der nationalen Sonderpreisnominierung von einer enormen und wertvollen Sichtbarkeit weit über die Region hinaus.
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1: In Trier-Euren ist der Nachmittag noch ziemlich grau, mit 12 Grad und nur leichtem Nieselregen zwischendurch. Später bleibt es meist bedeckt, bevor die Nacht klarer wird. Morgen legt das Ganze dann einen richtig freundlichen Sprung hin. Viel Sonne und bis zu 18 Grad.
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5: Wir haben gerade ein bisschen Stau auf dem Kranenufer Richtung Römerbrücke, da sind es einmal 5 Minuten, und auf der zur Mainer Straße Richtung Verteilerring 6 Minuten mehr. Einen kleinen Stau gibt es außerdem noch auf der Löbstraße in Richtung Verteilerring, da sind es gerade 9 Minuten. Eine gute und sichere Fahrt.
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5: Es wird gerade geblitzt bei uns in der Wasserbilliger Straße, da ist 50. In der Avelsbacher Straße dürft ihr 30 fahren. Dann haben wir noch einen Blitzer auf der A64 auf der Höhe Trier, hier ist 80. Und auch auf der B51 auf der Höhe Esslingen dürft ihr 80 fahren. Der letzte Blitzer steht auf der L50 bei Dreis, hier ist 70 erlaubt. Und wenn ihr noch einen Blitzer gesehen habt, dann gebt uns den gerne durch über
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1: 13. Oktober 1986. Neu in den Charts, Cutting Crew, I Just Died in Your Arms. Cutting Crew-Sänger Nick Van Eet schreibt diesen Song. Er erzählt, eine seiner Beziehungen hat ihn dazu inspiriert. Genauer gesagt geht es um die Frau, die später auch die Mutter seiner Tochter wird. Nachdem er und diese Frau sich ein Jahr lang nicht gesehen haben, treffen sie sich für einen Abend wieder. Er gibt zu, da spürten schon ein bisschen die Funken, aber er spürt die ganze Zeit auch dieses innere Gefühl von wegen, soll ich das wirklich tun? Daher auch die Textzeile I should have walked away, also ich hätte gehen sollen. Diese und noch mehr Zeilen schreibt er dann am nächsten Morgen direkt auf. Und innerhalb einer Stunde ist der Text für den Song fertig. Kurz darauf geht er ins Studio und nimmt das Demo auf. In 3 Tagen ist er dann mit allem durch. Später packt die Band den Song dann noch auf das Album Broadcast und wird damit enorm erfolgreich. Zum Beispiel erreichen sie in den USA Platz 1 der Singlecharts.

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0: In Trier-Ohlewig gibt's gerade 13 Grad.
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2: Ich bin Tine Klimach. Nach dem Rückzug von Bärbel Bas hat die Bundesregierung schnell einen neuen Arbeitsminister gefunden. Alexander Schweizer wird noch heute vereidigt. Doch wer Bas an der SPD-Spitze folgt, ist noch unklar. Im Dezember soll die Partei eine neue Führung wählen. Verteidigungsminister Boris Pistorius hat eine Kandidatur heute ausgeschlossen.
3: Ich werde als Parteivorsitzender definitiv nicht antreten, weil ich mit meiner Aufgabe, die Sicherheit dieses Landes zu garantieren, wirklich ausgelastet bin, um das ein für alle Mal klar zu sagen.
2: Die SPD-Führung will bei einem Parteitag um den Jahreswechsel herum die gesamte SPD-Führungsriege neu wählen lassen. Nach einem Brandanschlag auf eine Starlink-Bodenstation in Polen hat die Polizei zwei türkische Staatsbürger bei Stuttgart festgenommen. Die Verdächtigen sollen einen Brandbeschleuniger auf einen Schaltschrank der Anlage geschossen haben. Das Starlink-Satellitennetz ist ein strategisch wichtiger Bestandteil der ukrainischen Verteidigung im Krieg gegen Russland. Die polnische Regierung vermutet russische Geheimdienste dahinter. Jetzt entscheiden die deutschen Justizbehörden über die Auslieferung der beiden Verdächtigen nach Polen. Entführungsalarm am Nürnberger Flughafen. Ein Flugzeug aus Korfu hat heute einen Notfallcode für eine mögliche Entführung gesendet. Daraufhin stiegen Eurofighter der Bundeswehr auf. Inzwischen ist klar, für die Passagiere bestand keine Gefahr.
4: Ein Großeinsatz von Polizei, Feuerwehr und Spezialkräften am Nürnberger Flughafen. Aus dem Cockpit einer Boeing 737 war ein Notfallcode gesendet worden, ein internationales Signal für eine Flugzeugentführung. Zwei Eurofighter aus Neuburg an der Donau begleiteten die Maschine bis zur Landung. Der Flughafen wurde vorsorglich gesperrt. Nach knapp einer Stunde dann die Entwarnung, allen Passagieren und der Besatzung geht es gut. Nach ersten Erkenntnissen könnte ein defektes Funkgerät den falschen Alarm ausgelöst haben. Fabian Schaffer, Nachrichtenredaktion.
2: US-Botschafterin Kimberly Guilfoyle muss ihren Posten in Griechenland räumen. Das Weiße Haus hat sie zum Rücktritt aufgefordert. Zuvor hatte das Wall Street Journal Nachrichten veröffentlicht, die belegen sollen, dass sie einen Trump-Spender um eine Überweisung von $100.000 gebeten habe, um Schulden zu begleichen. Im Gegenzug soll sie ihm Zugang zur Regierung angeboten haben.
1: Und jetzt noch mehr Informationen aus unserer Region.
5: Ich bin Ella Dümek. Das Verwaltungsgericht Trier überprüft derzeit den Fall einer in Mainz lebenden somalischen Influencerin, deren Flüchtlingsstatus vom Bundesamt widerrufen wurde. Wie das Gericht mitteilte, wird damit über die rechtlichen Kriterien entschieden, wenn anerkannte Flüchtlinge ohne zwingenden Grund wiederholt in ihr Heimatland reisen. Während ein Eilverfahren die drohende Abschiebung bereits erlaubt hat, könnte das aktuelle Urteil in Trier endgültig über den Verbleib entscheiden. Außerdem in unseren regionalen Nachrichten. Der Parkplatz Hetzerath an der A1 wird ab morgen Abend vorübergehend gesperrt. Und die bischöflichen Weingüter Trier wurden als Aufsteiger des Jahres nominiert. Ausführliche Nachrichten aus der Region gibt's wieder um 9:30.
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0: In Trier-Ehrang läuft der frühe Abend noch mit leichtem Nieselregen und knapp 14 Grad dahin. Später bleibt es erstmal eher grau und feucht, bevor es Richtung Nacht ruhiger und zunehmend klarer wird. Morgen sieht es dann deutlich freundlicher aus. Viel Sonne, trocken und am Nachmittag bis rund 17 Grad.
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7: Die Straßen sind jetzt am Abend alle wieder frei. Habt eine gute und auch sichere Fahrt.
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7: Bei uns wird gerade geblitzt in der Wasserbilliger Straße, da ist 50 erlaubt. In der Avelsbacher Straße ist 30 und auf der A64 auf der Höhe Trier dürft ihr 80 fahren. Und wenn ihr noch einen Blitzer gesehen habt, dann gebt uns den gerne durch über
1: Trier 462 884 und die 0. 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
7: schönen guten Abend. Wir haben gerade kurz nach 6 und Halloween rückt immer näher und überall wird es auch schon so ein bisschen gruseliger, auch bei uns hier in Trier. Aber habt ihr euch schon mal gefragt, woher eigentlich der Mythos der Vampire kommt? Unsere Redaktionspraktikantin Chiara hat sich damit mal beschäftigt und erklärt uns gleich nach 2 Songs, warum wir Vampire bis heute so faszinierend finden.
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0: Samstag hier bei Antenne Trier. Schön, dass ihr dabei seid. Vampire gehören zu Halloween wie Geister, Kürbisse und natürlich auch die Süßigkeiten. Und auch Trier ist Mitte Oktober schon richtig in Gruselstimmung. Mit Dracula lief eine schaurig schöne Schauergeschichte in der Tufa. Und auch die Trierer Autorin Sandra Baumgärtner schreibt seit Jahren Bücher über charismatische Blutsauger. Aber wo kommen Vampire eigentlich her? Diese Frage hat sich unsere Redaktionspraktikantin Chiara gestellt. Erzähl mal.
1: Der Mythos vom Verstorbenen, der aus dem Grab wieder aufersteht und die Lebenden heimsucht, ist in vielen Kulturen weit verbreitet. Das, was wir heute als Vampir kennen, geht aber auf südosteuropäische Folklore zurück. Diese Mythen stammen aus dem heutigen Kroatien, Serbien, Bulgarien oder Rumänien und sind im 18. Jahrhundert bekannt geworden, weil da zahllose Dörfer von Vampiren heimgesucht worden seien. Von dort aus hat sich der Mythos verbreitet und es wurden dann über 100 Jahre lang Gedichte und Geschichten über die Blutsauger geschrieben. Ein Vertreter ist zum Beispiel Vane der Vampir aus dem gleichnamigen Groschenroman oder auf Englisch Penny Dreadful. Dann gibt es auch noch Camilla, eine weibliche Vampirin, deren Geschichte schon 1872 erschienen ist. Aber der berühmteste Vampir heißt eindeutig Dracula.
0: Ja, Dracula kennt nun wirklich jeder, aber was hat ihn denn eigentlich so besonders gemacht?
1: Der Autor Bram Stoker hat mit Dracula vor allem den Zeitgeist getroffen. Gerade im viktorianischen England waren Tuberkulose und Syphilis ein Riesenproblem und der böse Graf als Überträger der Krankheit Vampirismus hat da gut reingepasst. Stoker hat außerdem den Vampirlegenden und der Gothic Novel neuen Schwung verpasst. Von ihm kommt zum Beispiel, dass Vampire ihre Gestalt wandeln oder sich nicht in Spiegeln sehen können. Und am Ende wird er natürlich mit Hilfe des christlichen Glaubens besiegt.
0: Ja, 1897 ist der Roman Dracula ja zum ersten Mal erschienen. Wie steht's seitdem um Vampire in der Literatur?
1: Ganz interessant ist, dass Vampire in der Moderne einen Wandel durchgemacht haben. Vane, Camilla und Dracula waren allesamt die Bösen, also Mörder und Verführer. Aber seit den 1950er Jahren sind Vampire oft zu tragischen Helden geworden, mit denen wir sympathisieren können. Zum Beispiel in den Vampire Chronicles von Anne Rice oder natürlich dem Comichelden Blade. Und eine der berühmtesten Vampirgeschichten ist ohne Frage die Twilight-Saga von Stephenie Meyer geworden.
0: Und warum sind es ausgerechnet Vampire, die wir so faszinierend finden?
1: Da ist auf jeden Fall ein gewisser Fantasieaspekt, also übernatürliche Kräfte und etwas Schauerliches wie das Schlafen in Särgen. Aber Vampire sind auch oft Außenseiter, weil sie anders sind, obwohl sie selber gar keinen Einfluss darauf haben. Und ganz nach dem Motto, ist der Ruf erst ruiniert, lebt es sich ganz ungeniert, können Vampire sich dann oft frei entfalten. Sie vermischen Andersartigkeit, Gegenkultur, Erotik und den Mythos vom Übernatürlichen.
0: Ja, stimmt. Und dass es funktioniert, sieht man ja an den zahllosen Vampirbüchern, Filmen und auch Serien, die mittlerweile auf dem Markt erschienen sind. Welcher ist denn euer Favorit, liebe Trierer? Seid ihr klassische Dracula-Fans oder dürfen es auch mal die glitzernden Kitsch-Vampire aus Twilight sein? Lasst es uns gerne wissen.
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5: In Trier-Ohlewig gibt's gerade 13 Grad.
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7: Mit Ella Dümek einen schönen Dienstag. Für den geplanten Bau von 6 Windrädern im Trierer Stadtwald hat das Unternehmen Navaris in der jüngsten Ausschreibung den Zuschlag der Bundesnetzagentur erhalten. Nach Angaben des Volksfreundes läuft die offizielle Inbetriebnahmefrist für das Projekt nun bis zum 17. September 2029. Trotz eines umstrittenen Bürgerbegehrens sieht der Investor die rechtlichen Voraussetzungen für den Bau durch die bereits angewiesenen Vorrangflächen als gegeben an. Vor dem Gießen der ersten Fundamente muss laut den Bestimmungen noch eine gesetzliche Rückbaubürgschaft hinterlegt werden. Das Verwaltungsgericht Trier überprüft derzeit den Fall einer in Mainz lebenden somalischen Influencerin, deren Flüchtlingsstatus vom Bundesamt widerrufen wurde. Wie das Gericht mitteilte, wird damit über die rechtlichen Kriterien entschieden, wenn anerkannte Flüchtlinge ohne zwingenden Grund wiederholt in ihr Heimatland reisen. Die Frau war zuvor bereits durch heftige Gewaltaufrufe auf der Videoplattform TikTok aufgefallen. Während das Mainzer Verwaltungsgericht in einem Eilverfahren eine drohende Abschiebung bereits erlaubt hat, könnte das Urteil in Trier endgültig über ihren Verbleib in Deutschland entscheiden. Wegen der anhaltenden Vollsperrung der Bonner Straße haben die Stadtwerke Trier ihr Fahrplan- und Umleitungsangebot für die Buslinien 8, 18 und 87 erweitert. Laut Pressemitteilung erhalten Fahrgäste durch zusätzliche Haltepunkte an der SWT-Arena sowie am neuen Bahnhof Hafenstraße verbesserte Umsteigemöglichkeiten. Während für den Stadtteil Biber ein zusätzlicher Pendelbus eingerichtet wurde, lässt sich für den Bereich Palien auch das werktägliche Smart Shuttle per App nutzen. Die entsprechenden Baustellenfahrpläne und aktualisierten Übersichtspläne hat der Trierer Verkehrsbetrieb auf seiner Internetseite veröffentlicht. Die Autobahn GmbH führt ab morgen dringende Instandsetzungsarbeiten auf der A1 in Fahrtrichtung Trier zwischen den Anschlussstellen Salmtal und Föhren durch. Wie die Niederlassung West mitteilte, ist dafür der Parkplatz Hetzerath von morgen Abend gegen 23 Uhr bis Donnerstagmorgen um etwa 5 Uhr komplett gesperrt. Verkehrsteilnehmer werden gebeten, während dieses Zeitraums auf die umliegenden Rastplätze in Salmrohr oder Riola-Wald auszuweichen. Und das Beste kommt zum Schluss. Die bischöflichen Weingüter Trier gehören im aktuellen Vinum Weinguide zu den großen Gewinnern und wurden offiziell als Aufsteiger des Jahres nominiert. Laut Volksfreund wurden die traditionsreichen Betriebe von den Juroren mit 4 von 5 möglichen Trauben ausgezeichnet. Güterdirektorin Julia Lübke sprach angesichts der nationalen Sonderpreisnominierung von einer enormen und wertvollen Sichtbarkeit weit über die Region hinaus.
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5: In Trier-Ehrang läuft der frühe Abend noch mit leichtem Nieselregen und knapp 14 Grad dahin. Später bleibt es erstmal eher grau und feucht, bevor es Richtung Nacht ruhiger und zunehmend klarer wird. Morgen sieht es dann deutlich freundlicher aus. Viel Sonne, trocken und am Nachmittag bis rund 17 Grad.
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9: Die Straßen sind jetzt am Abend alle wieder frei. Habt eine gute und auch sichere Fahrt.
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9: Bei uns wird gerade geblitzt in der Wasserbilliger Straße, da ist 50 erlaubt. In der Abelsbacher Straße ist 30 und auf der A64 auf der Höhe Trier dürft ihr 80 fahren. Und wenn ihr noch einen Blitzer gesehen habt, dann gebt uns den gerne durch über
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10: Der Börsentag hatte heute Morgen gut begonnen, dann waren die Gewinne peu à peu abgebröckelt. Zum Xetra-Schluss am Abend war es dann ein Nullsummenspiel für den DAX. Mit rund 25.260 Punkten schloss er so gut wie unverändert. Allzu viel lässt sich daraus nicht herauslesen. Bleibt abzuwarten, ob der DAX in den kommenden Tagen wie so oft schon wieder den Rückwärtsgang einlegt oder ob er dieses Kursniveau halten und ausbauen kann. Morgen gibt es neue US-Inflationszahlen, vielleicht sind die dafür ausschlaggebend. Die Gewinner unter den 40 Standardwerten hießen heute Adidas, Brenntag und Symrise. Deutlicher gefallen sind dagegen Siemens Energy, Infineon und Hochtief. Der Euro blieb heute unter einem Dollar 12 und lag am Abend bei einem Dollar 11,90. Aus Frankfurt, Klaus Bente.
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0: In Echternach gibt's gerade 14 Grad.
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2: Ich bin Tine Klimach. Nach dem Rückzug von Bärbel Bas hat die Bundesregierung schnell einen neuen Arbeitsminister gefunden. Alexander Schweizer wird noch heute vereidigt. Doch wer Bas an der SPD-Spitze folgt, ist noch unklar. Im Dezember soll die Partei eine neue Führung wählen. Verteidigungsminister Boris Pistorius hat eine Kandidatur heute ausgeschlossen.
3: Ich werde als Parteivorsitzender definitiv nicht antreten, weil ich mit meiner Aufgabe, die Sicherheit dieses Landes zu garantieren, wirklich ausgelastet bin, um das ein für alle Mal klar zu sagen.
2: Die SPD-Führung will bei einem Parteitag um den Jahreswechsel herum die gesamte SPD-Führungsriege neu wählen lassen. Nach einem Brandanschlag auf eine Starlink-Bodenstation in Polen hat die Polizei zwei türkische Staatsbürger bei Stuttgart festgenommen. Die Verdächtigen sollen einen Brandbeschleuniger auf einen Schaltschrank der Anlage geschossen haben. Das Starlink-Satellitennetz ist ein strategisch wichtiger Bestandteil der ukrainischen Verteidigung im Krieg gegen Russland. Die polnische Regierung vermutet russische Geheimdienste dahinter. Jetzt entscheiden die deutschen Justizbehörden über die Auslieferung der beiden Verdächtigen nach Polen. Entführungsalarm am Nürnberger Flughafen. Ein Flugzeug aus Korfu hat heute einen Notfallcode für eine mögliche Entführung gesendet. Daraufhin stiegen Eurofighter der Bundeswehr auf. Inzwischen ist klar, für die Passagiere bestand keine Gefahr.
4: Ein Großeinsatz von Polizei, Feuerwehr und Spezialkräften am Nürnberger Flughafen. Aus dem Cockpit einer Boeing 737 war ein Notfallcode gesendet worden, ein internationales Signal für eine Flugzeugentführung. Zwei Eurofighter aus Neuburg an der Donau begleiteten die Maschine bis zur Landung. Der Flughafen wurde vorsorglich gesperrt. Nach knapp einer Stunde dann die Entwarnung, allen Passagieren und der Besatzung geht es gut. Nach ersten Erkenntnissen könnte ein defektes Funkgerät den falschen Alarm ausgelöst haben. Fabian Schaffer, Nachrichtenredaktion.
2: US-Botschafterin Kimberly Guilfoyle muss ihren Posten in Griechenland räumen. Das Weiße Haus hat sie zum Rücktritt aufgefordert. Zuvor hatte das Wall Street Journal Nachrichten veröffentlicht, die belegen sollen, dass sie einen Trump-Spender um eine Überweisung von $100.000 gebeten habe, um Schulden zu begleichen. Im Gegenzug soll sie ihm Zugang zur Regierung angeboten haben.
1: Und jetzt noch mehr Informationen aus unserer Region.
5: Ich bin Ella Dümek. Für den geplanten Bau von 6 Windrädern im Trierer Stadtwald hat das Unternehmen Navaris in der jüngsten Ausschreibung den Zuschlag der Bundesnetzagentur erhalten. Nach Angaben des Regionalleiters Marc Wiemann läuft die offizielle Inbetriebnahmefrist für das Projekt nun bis zum 17. September 2029. Trotz eines umstrittenen Bürgerbegehrens sieht der Investor die rechtlichen Voraussetzungen für den Bau durch bereits ausgewiesene Vorrangflächen als gegeben an. Außerdem in unseren Regionalnachrichten: Das Verwaltungsgericht Trier überprüft derzeit den Fall einer Influencerin, deren Flüchtlingsstatus vom Bundesamt widerrufen wurde. Und die SWT erweitern ihr Busangebot während der anhaltenden Vollsperrung der Bonner Straße. Ausführliche Nachrichten aus der Region gibt's wieder um 9:30.
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0: In Kassel ist es zum frühen Abend noch dicht bewölkt bei 13,6 Grad. Und kurz danach mischt sich sogar leichter Nieselregen dazu. In der Nacht geht's dann erst wolkenarm und klar weiter, bevor sich morgen nach etwas Frühnebel schnell wieder die Sonne durchsetzt. Am Nachmittag sind dann bei viel blauem Himmel bis zu 17,6 Grad drin.
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6: Die Straßen sind jetzt am Abend alle wieder frei. Habt eine gute und auch sichere Fahrt.
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6: Bei uns wird gerade geblitzt in der Wasserbilliger Straße, da ist 50 erlaubt. In der Abelsbacher Straße ist 30 und auf der A64 auf der Höhe Trier dürft ihr 80 fahren. Und wenn ihr noch einen Blitzer gesehen habt, dann gebt uns den gerne durch über
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6: Schönen guten Abend euch. Wir haben gerade 7:15 und wir starten jetzt in die neue Stunde mit Musik. Und zwar mit den Pet Shop Boys und danach habe ich noch Don McLean mit American Pie.
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5: In Echternach gibt's gerade 14 Grad.
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7: Mit Ella Dümek einen schönen Dienstag. Für den geplanten Bau von 6 Windrädern im Trierer Stadtwald hat das Unternehmen Navaris in der jüngsten Ausschreibung den Zuschlag der Bundesnetzagentur erhalten. Nach Angaben des Volksfreundes läuft die offizielle Inbetriebnahmefrist für das Projekt nun bis zum 17. September 2029. Trotz eines umstrittenen Bürgerbegehrens sieht der Investor die rechtlichen Voraussetzungen für den Bau durch die bereits angewiesenen Vorrangflächen als gegeben an. Vor dem Gießen der ersten Fundamente muss laut den Bestimmungen noch eine gesetzliche Rückbaubürgschaft hinterlegt werden. Das Verwaltungsgericht Trier überprüft derzeit den Fall einer in Mainz lebenden somalischen Influencerin, deren Flüchtlingsstatus vom Bundesamt widerrufen wurde. Wie das Gericht mitteilte, wird damit über die rechtlichen Kriterien entschieden, wenn anerkannte Flüchtlinge ohne zwingenden Grund wiederholt in ihr Heimatland reisen. Die Frau war zuvor bereits durch heftige Gewaltaufrufe auf der Videoplattform TikTok aufgefallen. Während das Mainzer Verwaltungsgericht in einem Eilverfahren eine drohende Abschiebung bereits erlaubt hat, könnte das Urteil in Trier endgültig über ihren Verbleib in Deutschland entscheiden. Wegen der anhaltenden Vollsperrung der Bonner Straße haben die Stadtwerke Trier ihr Fahrplan- und Umleitungsangebot für die Buslinien 8, 18 und 87 erweitert. Laut Pressemitteilung erhalten Fahrgäste durch zusätzliche Haltepunkte an der SWT-Arena sowie am neuen Bahnhof Hafenstraße verbesserte Umsteigemöglichkeiten. Während für den Stadtteil Biber ein zusätzlicher Pendelbus eingerichtet wurde, lässt sich für den Bereich Palien auch das werktägliche Smart Shuttle per App nutzen. Die entsprechenden Baustellenfahrpläne und aktualisierten Übersichtspläne hat der Trierer Verkehrsbetrieb auf seiner Internetseite veröffentlicht. Die Autobahn GmbH führt ab morgen dringende Instandsetzungsarbeiten auf der A1 in Fahrtrichtung Trier zwischen den Anschlussstellen Salmtal und Föhren durch. Wie die Niederlassung West mitteilte, ist dafür der Parkplatz Hetzerath von morgen Abend gegen 23 Uhr bis Donnerstagmorgen um etwa 5 Uhr komplett gesperrt. Verkehrsteilnehmer werden gebeten, während dieses Zeitraums auf die umliegenden Rastplätze in Salmrohr oder Riola Wald auszuweichen. Und das Beste kommt zum Schluss. Die bischöflichen Weingüter Trier gehören im aktuellen Vinum Weinguide zu den großen Gewinnern und wurden offiziell als Aufsteiger des Jahres nominiert. Laut Volksfreund wurden die traditionsreichen Betriebe von den Juroren mit 4 von 5 möglichen Trauben ausgezeichnet. Güterdirektorin Julia Lübke sprach angesichts der nationalen Sonderpreisnominierung von einer enormen und wertvollen Sichtbarkeit weit über die Region hinaus.
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5: In Kassel ist es zum frühen Abend noch dicht bewölkt bei 13,6 Grad. Und kurz danach mischt sich sogar leichter Nieselregen dazu. In der Nacht geht's dann erst wolkenarm und klar weiter, bevor sich morgen nach etwas Frühnebel schnell wieder die Sonne durchsetzt. Am Nachmittag sind dann bei viel blauem Himmel bis zu 17,6 Grad drin.
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8: Die Straßen sind jetzt am Abend alle wieder frei. Habt eine gute und auch sichere Fahrt.
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8: Bei uns wird gerade geblitzt in der Wasserbilliger Straße, da ist 50 erlaubt. In der Avelsbacher Straße ist 30 und auf der A64 auf der Höhe Trier dürft ihr 80 fahren. Und wenn ihr noch einen Blitzer gesehen habt, dann gebt uns den gerne durch über
6: Trier 462 884 und die 0. 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
1: 13. Oktober 2012. Rihanna steigt mit Diamonds in die Charts ein. So schön.

ist Anfang 2012. Songschreiber und Produzent Benny Blanco hat ein Studio gemietet. Er lädt einige andere Songschreiber ein. Das macht er immer mal wieder übers Jahr verteilt, weil es Spaß macht und weil er einfach viele kreative Köpfe zusammenbringen will. Gemeinsam schreiben sie dann Songs und spielen sie dann den Stars vor, mit denen sie gerne mal zusammenarbeiten wollen. Diesmal sind zwei Jungs aus Norwegen dabei. Sie schreiben Hip-Hop-Tracks. Benny Blanco denkt an Eminem oder an Kanye West. Aber die Norweger sind sich sicher, der Song ist perfekt für Rihanna. Und auch wenn Benny skeptisch ist, spielen sie ihn Rihanna vor. Und sie liebt ihn. Und dann geht alles ganz schnell. Innerhalb von wenigen Tagen singt Rihanna den Song und er wird ganz schnell veröffentlicht. 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

0: Kane.
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1: In Meckel gibt's gerade 12 Grad.
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1: Über Konz liegt jetzt dichter Himmel bei 14 Grad und in der Nacht bleibt es erst noch grau mit ein paar Nieselphasen. Morgen geht's dann deutlich freundlicher weiter. Viel Sonne, nur zwischendurch mal ein paar Wolken und bis zu 18 Grad. Insgesamt also ein ruhiger Herbstabend mit milden Temperaturen.
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1: In Trier-Heiligkreuz sind es gerade 15 Grad.
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1: In Bitburg hängt gerade noch dichter Nebel über der Stadt. Dazu liegen 13 Grad an. In der Nacht bleibt es erst feucht mit leichtem Nieselregen. Später mischt sich wieder Nebel dazu. Morgen geht es dann deutlich freundlicher weiter. Erst zäh, später viel Sonne und bis zu 16 Grad.
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1: In Bitburg hängt gerade noch dichter Nebel über der Stadt. Dazu liegen 13 Grad an. In der Nacht bleibt es erst feucht mit leichtem Nieselregen. Später mischt sich wieder Nebel dazu. Morgen geht's dann deutlich freundlicher weiter. Erst zäh, später viel Sonne und bis zu 16 Grad.
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5: In Trier-Mariahof gibt's gerade 14 Grad.
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5: Über Trier-Vilsch läuft der Abend noch mit leichtem Nieselregen und rund 15 Grad. In der Nacht wird's erst trocken und klar, dazu kühlt es auf etwa 10 Grad runter. Morgen startet der Tag mit etwas Nebel und Wolken, bevor sich am Mittag und Nachmittag wieder viel Sonne durchsetzt. Dann sind bis zu 17 Grad drin.
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1: Über Trier-Vilsch läuft der Abend noch mit leichtem Nieselregen und rund 15 Grad. In der Nacht wird's erst trocken und klar, dazu kühlt es auf etwa 10 Grad runter. Morgen startet der Tag mit etwas Nebel und Wolken, bevor sich am Mittag und Nachmittag wieder viel Sonne durchsetzt. Dann sind bis zu 17 Grad drin.
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0: B. Konch gibt's gerade 14 Grad.
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0: Über Nebel liegt in dieser späten Nacht noch dichter Nebel bei rund 14 Grad. Morgen früh bleibt's erstmal frisch und grau, dann setzt sich schnell die Sonne durch und am Nachmittag sind bis zu 16 Grad drin. Am Abend zieht es wieder etwas zu, bleibt aber meist ruhig und trocken.
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1: Über Nebel liegt in dieser späten Nacht noch dichter Nebel bei rund 14 Grad. Morgen früh bleibt es erstmal frisch und grau, dann setzt sich schnell die Sonne durch und am Nachmittag sind bis zu 16 Grad drin. Am Abend zieht es wieder etwas zu, bleibt aber meist ruhig und trocken.
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0: In Riol gibt's gerade 16 Grad.
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0: Über Trier Nord ist die Nacht gerade wunderbar klar und mild mit 15 Grad. Morgen geht's dann auf bis zu 18 Grad hoch, dazu viel Sonne und nur zwischendurch mal ein paar Wolken. Insgesamt ein ziemlich freundlicher Oktobertag.
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1: Über Trier Nord ist die Nacht gerade wunderbar klar und mild mit 15 Grad. Morgen geht's dann auf bis zu 18 Grad hoch, dazu viel Sonne und nur zwischendurch mal ein paar Wolken. Insgesamt ein ziemlich freundlicher Oktobertag.
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